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0: Was sich auch ein bisschen an Herbst angepasst hat, und ihr könnt es bestimmt bald auf der Instagram-Seite von uns sehen, ist Anna Guten Morgens Haarfrisur. Die hat sich ja verändert. Habe ich nämlich gesehen. Du glaubst, mir fällt sowas nicht auf, ne? Du kleiner Rumpelzahn. Ich habe gesehen, du hast dir deine Haare leicht bräuner gemacht. Ist das richtig?
1: Ja, das ist richtig.
0: Ja.

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0: Was sich auch ein bisschen an Herbst angepasst hat, und ihr könnt es bestimmt bald auf der Instagram-Seite von uns sehen, ist Anna Guten Morgens Haarfrisur. Die hat sich ja verändert. Habe ich nämlich gesehen. Du glaubst, mir fällt sowas nicht auf, ne? Du kleiner Rumpelzahn. Ich habe gesehen, du hast dir deine Haare leicht bräuner gemacht. Ist das richtig?
1: Ja, das ist richtig.
0: Ja, oh, ja, du wusstest zum ersten Mal in meinem Leben, habe ich sowas erkannt.
1: Ich wundere mich.

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0: Was sich auch ein bisschen an Herbst angepasst hat, und ihr könnt es bestimmt bald auf der Instagram-Seite von uns sehen, ist Anna Guten Morgens Haarfrisur. Die hat sich ja verändert. Habe ich nämlich gesehen. Du glaubst, mir fällt sowas nicht auf, ne? Du kleiner Rumpelzahn. Ich habe gesehen, du hast dir deine Haare leicht bräuner gemacht. Ist das richtig?
1: Ja, das ist richtig.
0: Ja.

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0: so langsam Tschüssikowski Sommer. Tschüss. Und hallo Herbst. Wir müssen aber gar nicht traurig sein. Ich meine, der Herbst hat ja auch schöne Highlights.
1: Auf
0: und
1: jeden
0: eure
1: Fall.
0: Hören wir hier gleich in der Show.
1: Jetzt hören wir erstmal Flipside. Das ist die neue Nummer von YouNot Us. Habt einen schönen Donnerstag.

0: Und wir sagen Hallo, Herbst. Hallo, Energy am Morgen ist an mit Anna. Guten Morgen und Ben.
1: Morgen.
0: Schön, dass ihr mit am Start seid. Und wir wollen den Sommer nicht hinterher trauern. Ja, es war eine schöne Zeit.
1: Sehr schön.
0: Aber der Blick geht weiter nach vorne. Was sind denn eure Herbst-Highlights?
2: Ja, die Mäntel, die Jacken, die man tragen kann. Mhm. Und Stiefel. Immer so mit Plüsch und Pelz, so ein bisschen in Brauntönen.
3: Zu Hause zu kuscheln unter der Decke, den Kamin anmachen, dabei Tee trinken. Für meinen Mann dann lecker Kaffee. Oh. Darauf freue ich mich tatsächlich.
4: Cozy Pullover, Zimtschnecken machen und lesen. Das ist mein Plan.
1: Oh. Absoluter Traum. Grundsätzlich geht es einfach gemütlich machen. Ja. Einkuscheln, einnesten, einigeln quasi. Da freue ich mich auch drauf. Schöne Filme gucken.
0: Dass man quasi mehr Pulli als Mensch ist. Und vielleicht Twilight mal wieder gucken. Das steht jetzt ganz oben auf meiner To-Do-Liste.
1: Bei mir wäre es zum ersten Mal, um ehrlich zu sein. Ich habe es noch nie geguckt.
0: Aber
1: ja, können wir gerne machen, wenn du Herr der Ringe mit mir zu Ende guckst.
0: Ah.
1: So, worauf ihr euch im Herbst freut, das sagt doch mal Bescheid. Ruft an oder schickt eine WhatsApp.

0: spielen wir heute mit der lieben Tanja. Guten Morgen.
1: Guten Morgen.
0: Hier sind Anna und Ben für dich. Wir spielen Stadtland Energy. Dazu brauchen wir einen Buchstaben und der kommt hier. M. Ja, das ist ja sehr gut.
2: Wie Mond,
0: wie Mond, wie Mama. Sehr gut. Gibt es ein paar Sachen, liebe Tanja. Du hast 30 Sekunden. Anna gibt dir verschiedene Kategorien. Du musst mit M dann immer was dazu sagen. Fällt dir mal nichts ein, gar kein Problem. Du sagst einfach weiter. Und Anna gibt dir eine neue Kategorie. Hauptsache, wir haben am Ende 5 richtige beisammen. Tanja, bist du bereit?
1: Ja, bin bereit.
0: Anna, guten Morgen. Bist du bereit?
2: Kann losgehen. Kann ich
0: das
2: reden? Kann
0: klingt nicht danach, aber wir legen los.
2: Ein Energy Star mit M.
1: Weiter.
2: Ein Tattoo-Motiv mit M.
1: Mond.
2: Das machst du beim ersten Date?
1: Weiter.
2: Ein Städtetrip mit M.
1: München.
2: Nimmst du mit an den Strand?
1: Markise.
2: Okay. Und ein Ort für einen Heiratsantrag?
1: Malediven.
0: Ja, aber es sind immer noch nur 4 leider, wenn ich richtig gezählt habe. Liebe Tanja, Buchstabe M ist gar nicht so einfach wie gedacht. Es hat leider nicht geklappt.
1: Genau. Schade.
2: Das ist natürlich sehr ärgerlich.
0: Schade,
2: weil diese Woche ist der Gewinn auch sehr nice. Ihr geht zu The Script. 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

0: Und es hat sich was verändert. Ihr hört es vielleicht schon so ein bisschen, aber bei Anna Gutmorgen hat sich was verändert. Und es ist so ein bisschen, das finde ich eigentlich ganz passend, eine Einstimmung auf den Herbst.
1: Oh.
0: Was sie für den Herbst gemacht hat und was ihr vom Herbst haltet, hören wir alles gleich.
1: Jetzt gibt's erstmal die Girls Band Flow mit Lieke zum Reinkommen in diesen wunderschönen Donnerstag.

0: Spürt ihr es auch? Herbst is coming. Oh. Hi, Energy am Morgen ist an mit Anna. Guten Morgen und Ben.
1: Guten Morgen.
0: Wir wollen dem Sommer nicht hinterher trauern, sondern der Blick geht geradezu nach vorne. Was sind denn eure Herbst-Highlights?
2: Herbstmode, Jacken, wieder anders stylen, geile Farben. Darauf habe ich Bock.
3: Ich hänge einfach ohne schlechtes Gewissen zu Hause rum.
4: Ich weiß, ich bin so ein Chai-Latte-Fan, aber Pumpkin Spice-Latte, sehr nice.
0: Oh.
4: Kürbissuppe, oh, Schmorbraten, oh.
1: Oh, da kriegt man richtig Lust auf Herbst. Was sich auch ein bisschen an Herbst angepasst hat, und ihr könnt es bestimmt bald auf der Instagram-Seite von uns sehen, energy_.de, ist Anna Guten Morgens Haarfrisur. Die hat sich ja verändert. Habe ich nämlich gesehen. Du glaubst, mir fällt sowas nicht auf, ne? Du kleiner Rumpelzahn. Ich habe gesehen, du hast dir deine Haare leicht bräuner gemacht. Ist das richtig?
0: Ja, das ist richtig.
1: Ja, ich habe gewusst, zum ersten Mal in meinem Leben habe ich sowas erkannt.
0: Ich habe ihn nämlich, also ich wundere mich. Ja, ich habe mir so leicht braune Strähnchen gemacht, vor allen Dingen im Licht.
1: Schön, passt gut in den Herbst.
0: Wenn wir mal wieder was draußen sehen an Licht, dann sind die in so einem schönen Rostbraun. Ja,
1: toll. Das siehst du? Nee, das fällt mir alles an dir auf. Das ist ja Wahnsinn. Worauf freut ihr euch im Herbst? Schickt uns mal eine WhatsApp oder ruft gerne an.

0: denn? Hier ist Energy am Morgen für euch natürlich mit Anna Guten Morgen und mir Ben. Und natürlich auch endlich wieder mit Purple Disco Machine.
1: Und wir haben ja schon die letzten Wochen immer mal wieder drüber nachgedacht, wo ist denn Purple Disco Machine?
0: Vermisst haben wir ihn.
1: Länger nichts von ihm gehört, kann dir sagen, warum. Er bereitet nämlich gerade sein 4. Studioalbum vor. Wird wieder so schöne Elemente haben, so 70er, 80er Vibes. Kommt dann am 30. April 2027. Ist noch ein bisschen
0: gut geplant.
1: Aber einen ersten Vorgeschmack hören wir jetzt mit seiner brandneuen Nummer Test My Luck, ganz neu auf Energy.

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2: Einen wunderschönen guten Morgen, Jakob. Lass uns mal kurz sortieren. Was ist wichtig heute?
3: Na, wir sind ja jetzt schon eine Woche drin im Oktober. Da ist die Frage, sollte man nicht eigentlich langsam mal die Räder wechseln? Denn es gibt ja diese Faustregel von O bis O, von Ostern bis Oktober oder andersrum. Deswegen habe ich mal bei Claudia Löffler vom ADAC nachgefragt und sie meint, da kann man sich dran orientieren, ist aber keine Pflicht.
4: Entscheidend sind tatsächlich die Straßenverhältnisse. Also, wenn es Glatteis gibt, Schneeglätte, Schneematsch, Eis oder auch Reifglätte, dann muss man Winterreifen drauf haben. Und ob es wirklich die aktuellen sind, das erkennt man daran, ob die ein alpines Symbol haben. Das heißt, ein kleiner Berg mit der Schneeflocke muss auf den Reifen drauf sein.
3: Wenn man den Räderwechsel immer in der Werkstatt machen lässt, dann kann man aber auf jeden Fall jetzt schon mal Termine dafür checken. Dann vermuten ja einige, dass die CDU in Sachsen-Anhalt teilweise für den neuen Landtagspräsidenten gestimmt hat. Der ist ja von der AfD, die da vor Ort als gesichert rechtsextrem gilt. Unser Kanzler Merz hat nochmal deutlich gemacht, wer seine Stimme der AfD gibt, zerstört Glaubwürdigkeit. Mit den Werten seiner CDU würde sich das nicht vertragen. Und in den USA klagen die Demokraten jetzt gegen die Trump-Regierung wegen der anstehenden Zwischenwahlen. Denn das Weiße Haus hat zuletzt einiges an Werbevideos für Trump und die Republikaner gedreht. Dafür könnten bis zu 20 Millionen Dollar Steuergeld benutzt worden sein. Und Steuergeld für Wahlwerbung ist in den USA generell nicht erlaubt.
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0: geht's hier durch den Donnerstagmorgen mit, ich würde sagen, es ist meine Lieblingsrubrik, How Much is the Fish? Es gibt viele Songs, in denen Fragen gestellt werden.
1: Keiner beantwortet die.
0: Aber wir machen das jetzt. Wir reden gleich mit einer Psychologin darüber, warum wir uns oft so viel Stress machen, beziehungsweise warum wir uns auch immer so anpassen und immer in dieses Idealbild reinpassen wollen.
1: Was Avril Lavigne damit zu tun hat, das hört ihr alles gleich. Wir starten rein mit Jack Style und Turn the Lights Off. Schönen Donnerstag.

0: Morgen, hier ist Energy am Morgen für euch. Natürlich mit Anna Guten Morgen und mir Ben. Ich muss aber ehrlich sein, jetzt wird's vielleicht ein bisschen kompliziert.
1: Oh yeah. Energy. How much is the fish?
2: Kids fragen, wir antworten.
0: Wir beantworten jede Woche Fragen, die in Songs gestellt werden. Mhm. Heute geht es um diese Frage hier. Ja.
1: Warum musst du die Sachen eigentlich immer so kompliziert machen? Fragt Avril Lavigne. Es geht um die Frustration, weil andere Menschen sich oft verstellen.
0: Ah.
1: Und da haben wir einfach mal nachgefragt. Natürlich bei Psychologin Sophie Lauenroth. Mhm. Und die bringt das ganz gut auf den Punkt.
3: Warum ist es so schwer, man selbst zu sein? Und warum verstellen sich Menschen überhaupt? Weil Anpassung uns Zugehörigkeit sichern kann. Wir Menschen lernen ja sehr früh, welche Seiten von uns Anerkennung bekommen und welche eher Kritik oder Ablehnung auslösen und wir passen uns dementsprechend auch an.
0: Ja.
3: Verstellen ist deshalb oft eigentlich gar keine bewusste Täuschung, sondern eher eine Schutzstrategie. Mhm. So nach dem Motto, wenn ich so bin, wie die anderen mich brauchen, dann gehöre ich dazu.
1: Ja, ich glaube, es ist so eine tiefe Angst auch vor Ablehnung.
0: Ja, nicht dabei zu sein.
1: Und ich nenne es ja auch gerne so ein bisschen Instagram-Personality.
0: Ja,
1: weil auf
0: man
1: einmal
0: verstellt sich.
1: Tragen alle das Gleiche, alle haben dieselben Haare, alle haben dasselbe Gesicht, alle trinken denselben Matcha.
0: Wahnsinn.
1: Und wenn man so ein bisschen aus der Reihe tanzt, Hauptsache einem gefällt selber, traut euch mal ein bisschen mehr. Was? Wenn ihr das nächste Mal Avril Lavigne hört, denkt dran, wir passen uns an, um dazuzugehören, aber nicht vergessen, euch selber treu zu bleiben. Das ist unser Mantra hier am Morgen.
0: Oh, finden wir sehr schön. 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

0: Ich weiß auf jeden Fall, wenn man abnimmt, ja, dann ist ja die Krux da auch dieser Jojo-Effekt.
1: Ja,
0: man stimmt. Nimmt zuerst Wasser, dann Muskeln und dann irgendwie Fett ab, so irgendwie.
1: Ja.
0: Aber wie ist das nochmal Körperfett direkt?
1: Ich glaube nicht, dass Fett
0: Muskeln
1: auch einfach Richtung Muskeln gehen kann. Das ist alles zu einfach gedacht. Ja. Das sind ja zwei separate Sachen. Nee, ich glaube, das ist auf jeden Fall
0: auch
1: fake.
0: Erst verliert man irgendwie mega viel Wasser oder sowas
1: fake,
0: in die Richtung.
1: Fake.
0: Ja,
1: fake. Also, wenn man trainiert, wird Körperfett direkt in Muskeln umgewandelt, ist ein
0: Fake.
1: Ja, das Fett aus unserem Körper wird in Energie,
0: okay,
1: und vor allem, jetzt haltet euch fest, auch in Kohlendioxid umgewandelt.
2: Ah.
1: Und das atmen wir aus. Das heißt, im Fitnessstudio atmen wir die ganze Zeit Fett von anderen Leuten ein.
2: Ah.
0: Ja, das würde viele Gerüche auf jeden Fall erklären.
2: Wahnsinn, oh Gott.
0: Oh, kennt ihr auch diese Leute, die immer so einen Kampfschrei machen, wenn sie Gewichte stemmen?
2: Oh, ja. Die Gewichte, ja, zu sehr fallen lassen. So, boom, boom, boom. Ich so, ja, ich hab's verstanden, du hast was Schweres gehoben.
0: Das macht uns sauer.
1: My body isn't ready, sagt auch Sombre hier für euch auf Energy. 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

0: Guten Morgen hier an diesem fantastischen Donnerstag. Wir spielen wieder eine Runde. Wir sind Anna, guten Morgen, Jakob und Ben bei Energy am Morgen. Jakob hat eine Behauptung, wir müssen rätseln, Fakt oder Fake.
1: Wenn man trainiert, wird Körperfett direkt in Muskeln umgewandelt. Fakt oder Fake?
0: Nein.
2: So einfach ist das, glaube ich,
0: nicht.
2: Nee, halt, stopp.
0: Also,
2: stopp.

0: Sie sind seit 27 Jahren verheiratet und das hat drei Gründe. Guten Morgen, hier ist Energy am Morgen für euch mit Anna. Guten Morgen, mir Ben.
1: Hi.
0: Und wir sprechen über die Beckhams. David und Victoria haben 1999 geheiratet. Kinder, Krisen, Karriere. Da war viel los, aber sie sind glücklich.
1: In einem Interview haben sie jetzt verraten, welche drei Eigenschaften eine gute Beziehung braucht. Nummer 1, bewusst eingeplante Zweisamkeit.
0: Schön, wichtig.
1: Ja, ist klar, sich Zeit füreinander nehmen. Nummer 2, Veränderung des Partners über die Jahre hinnehmen.
0: Oh, wow, nicht einfach, aber ja.
1: Ja, jeder verändert sich mal, ob positiv oder negativ. Und Nummer 3, besonders wichtig, sich gegenseitig Überraschungen machen.
0: Mal so eine Date Night alle 2 Wochen oder sowas. Einfach was mitbringen, heute koche ich mal sowas.
1: Ja, oder sich genau auch so Kleinigkeiten merken. Ach, da guck mal, die Schokoriegel sind gerade im Angebot, bring ich dir mit.
0: Ja, bring dir ein paar Stangen bald. Ja.
1: Ist niedlich. Nicht nur die Ehen aus den 90ern halten bis heute, sondern auch die Mucke, die hören wir auch gerne.
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9: Es wird ja jetzt so langsam kühler, Jakob, und das heißt, dass die ersten Leute am Auto auch von Sommer auf Winterreifen umstellen.
10: Ja, die ersten Termine in den Werkstätten sind schon gemacht und auch die Leute mit Allwetterreifen sollten da vielleicht mal vorbeifahren. Claudia Löffler vom ADAC hat mir gesagt, ist ganz gut, wenn man die Reifen am Wagen ab und zu mal durchtauscht.
11: Weil sich die Reifen vorne und hinten unterschiedlich stark abnutzen können. Also wir empfehlen deshalb, die Räder, wenn die dann getauscht werden, alle 10.000 Kilometer achsweise zu tauschen. Das heißt also, vorne rechts kommt dann nach hinten rechts und vorne links dann nach hinten links oder umgekehrt.
10: Sollten die Räder schon zu stark unterschiedlich abgefahren sein, dann sollte man das Ganze eher lassen. Wichtig ist nur, Allwetterreifen sind nur noch erlaubt, wenn sie auch das Alpin-Symbol haben, also den Berg mit der kleinen Schneeflocke drauf. Dann ist in Berlin ja weiter nicht klar, wie die neue Landesregierung aussehen kann. Linke, SPD und Grüne haben jetzt erste Gespräche abgeschlossen, aber nicht wirklich mit einem Ergebnis. SPD und Grüne wollen ja vor allem, dass sich die Linke stärker gegen Antisemitismus positioniert. Beide Parteien müssen auch nicht mit der Linke koalieren. Auch eine Regierung mit der CDU ist ja weiterhin möglich. Und wenn ihr in der nächsten Zeit westlich von der Ostseeinsel Rügen mit dem Auto unterwegs seid, dann extra doll aufpassen, denn hier haben Leute einen Elch gesehen.
12: Wow.
10: Die Polizei sagt, dass man gerade in Bereichen mit Wald und Feld vorsichtig sein soll. Elche sind bei uns in Deutschland ja eigentlich gar nicht wirklich heimisch. Das Tier scheint aus Polen rübergekommen zu sein.
12: Aber sehr cool. Ich habe im Kanada-Urlaub auch mal einen riesen Elch getroffen. Da kam ich gerade von so einem Campground von der Toilette raus und dann stand er da.
9: Habe ich gerade mal gegoogelt. Was denkt ihr denn? Schulterhöhe. Wie groß kann so ein ausgewachsener Elch sein?
10: Boah, ich sage jetzt mal 2,30 oder
12: so. Find ich gut.
9: Ja, 1,40 bis 2,30. Sehr gut, Elch-Experte Jakob.
12: Nur die großen Elche.
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0: Ja, und wir freuen uns sehr, dass ihr mit dabei seid. Wir haben schon den ersten Termin für 2027 für euch.
1: Worauf wir uns alle freuen können und welche Energy Stars natürlich mit dabei sind, das hört ihr noch vor 7 bei uns in der Show. Jetzt hört ihr erstmal Energy Star Tiffany Aris mit Find Me.

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0: manchmal muss es gar nicht mal so kompliziert sein. Guten Morgen, Energy am Morgens an mit Anna. Guten Morgen und Ben.
1: Morgen.
0: Und das ist neu bei uns. Wir beantworten Fragen, die in Songs gestellt werden. Vor einer halben Stunde ging es um diesen hier.
1: Kult, Avril Lavigne fragt, warum machst du es immer so kompliziert? Warum stehen wir uns oft selbst im Weg, machen Sachen zu kompliziert im Kopf? Mhm. Und da haben wir natürlich auch selber als Anna und Ben mal überlegt,
0: ja, wann
1: wir uns selber im Weg standen, obwohl der Weg hätte doch so einfach sein können.
0: Hast du was?
1: Ich habe was über mich selbst und zwar das Moderieren. Ich bin 125 Jahre alt, moderiere erst seit ungefähr 7 Jahren,
0: ja, war
1: aber vorher schon gefühlt 10 Jahre im Radio, als Reporter, als Redakteur. Und der Einzige, der mir im Weg stand, war meine Wenigkeit, die mal gesagt hat, ich würde gerne mal vors Mikro gehen. Da stand ich mir beruflich selber im Weg.
0: Hast du dir das nicht zugetraut, die Zeit davor?
1: Ja, war mir, na doch, ich wollte, aber wie gesagt, ist gar nie geäußert, sondern war immer nur so ein Wunsch, den ich auch niemandem gesagt habe. Und du hast ja auch was Großes, wo du es kompliziert machst, Ewigkeiten brauchst, obwohl es doch so einfach wäre. Weißt du es?
0: Nee.
1: Soll ich sagen?
0: Ja, was weißt du, was ich nicht weiß?
1: Anna, guten Morgen. Der Handstand.
0: Ah.
1: Seit 18 Jahren arbeite ich mit dieser Frau zusammen. Seit 18 Jahren probiert die einen Handstand. Und immer wieder, ich bin kurz davor. Jetzt ja, gleich habe ich's.
0: Ich hätte aber noch was anderes in die sportliche Richtung.
1: Ah, wirklich?
0: Ich kenne das nämlich, weil ich mache viel Einzelsport, habe ich immer gemacht. Ne? Gehe ins Gym und Pole Dance und so eine Sachen. Aber beim Pole Dance sind ja auch mehrere Gruppen. Und ich hatte das früher so oft, dass ich Schiss davor hatte, in einen neuen Fitnessverein oder neue Dinge auszuprobieren.
1: Ah.
0: Weil ich dann immer dachte, dann sind ja die ganzen anderen Fremden da. Und wer weiß, was die von mir halten.
1: Ah, die Meinung anderer.
0: Ja, nix.
1: Ja.
0: Jeder macht seinen Sport. Ich habe tolle Mädels durch meinen Sport kennengelernt
1: ja, und
0: man steht sich oft so selbst im Weg.
1: Es ist wirklich eine spannende Frage und wir fragen die mal weiter an euch. Wann standet ihr euch mal im Weg? Wann habt ihr Sachen viel zu kompliziert gemacht? Dabei war es eigentlich ganz einfach. Ruft mal an oder schickt eine WhatsApp.
0: Ich übe jetzt weiter den Handstand.
1: Mhm, ja.
0: Passend zu Topic und Becky G mit Sorry Papi.

0: Wir haben einen absoluten Energy-Hit für euch. Ex-Ambassadors mit Renegades.
1: Ja, und das ist ein richtiger Motivationssong.
0: Soll motivieren.
1: Genau, es geht nämlich inhaltlich darum, ja, dass man hat mal einen Rückfall, man hat irgendwie mal eine Zweifel.
0: Läuft nicht immer rund.
1: Man hat keine Motivation, man hat keinen Bock. Denke ich mir jeden Morgen, wenn der Wecker klingelt, um diese gottlose Uhrzeit.
0: Was machen wir hier?
1: Deswegen ein Motivationspush auf dem Weg zur Arbeit. Das wird ein guter Donnerstag. Haltet durch.

0: Energy morgens an mit Anna. Guten Morgen und Ben.
1: Morgen.
0: Und ich sage es euch, ihr müsst es euch fett im Kalender reinmarkieren. Save the date, Juli 2027. Passend dazu gibt's jetzt gute Nachrichten.
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1: Ja, das Datum steht und drei Headliner auch schon fürs Lollapalooza. Nach dem Energy Festival Sommer ist vor dem Festival Sommer 2027. 17. 18. Juli steigt das Lolla in Berlin. Mhm. Und die ersten Acts stehen auch schon fest. Zum Beispiel Energy Star Sombre ist mit dabei. Mit dabei auch die Indie-Band The Neighborhood.

0: Und dazu noch ein absoluter Superstar, und zwar er hier. Nein!
1: Ich schreie!
0: Was ist das jetzt
1: Robbie
0: schon für ein Line-Up?
1: Williams
0: ist mit
1: einfach
0: dabei.
1: Wahnsinn,
0: das ist erst der Anfang. Wir sind sehr gespannt, wer noch alles dazu kommt. Und wir werden natürlich auch für euch dann Tickets haben, keine Frage.
1: Also Robbie Williams mal live sehen. Der hat jetzt auch so eine ganz wilde Frisur.
0: Hast du mal gesehen? Ist ein wilder Typ. Mensch.
1: Weiter machen wir jetzt hier mit Taylor Swift, Elizabeth Taylor auf Energy. Elizabeth.

0: Heute passiert es. Bei Madame Tussauds gibt es eine neue Wachsfigur. Komplett irre. Hi, Energy am Morgen ist an. Hört ihr ganz fleißig mit Anna Guten Morgen und Ben.
1: Morgen.
0: Und dafür gibt es jetzt den ersten Wachsdöner der Welt.
1: Nein.
0: Also ein Döner ist jetzt ausgestellt als Wachsfigur in Madame Tussauds. Wir fragen, was kommt denn bitte als nächstes? Welches Essen findet ihr so iconic, dass es unbedingt ins Wachsfigurenkabinett muss?
1: Haben wir mal unsere Kollegin Laura gefragt. Mal gucken.
2: Bei mir gibt es nur eine richtige Antwort und das sind geschmelzte Maultaschen mit Kartoffelsalat. Das beste Gericht auf der Welt und gleichzeitig auch das schwerste. Nicht jeder kann das zubereiten und wenn es doch dann perfekt ist, geht mein Herz auf. Also würde ich mir genau das wachsen lassen, mir neben das Bett stellen und natürlich als Altar nutzen.
0: Oh, Maultaschen ist gar nicht mein Ding,
1: ne? Also es ist lecker, kann lecker sein, aber so als Wachsfigur Maultaschen, ich weiß nicht, ob das so die Symbolik hat, ob das funktioniert.
0: Maultaschen, also, auch ein ganz komisches Wort.
1: Maultaschen eigentlich. Herrgottsbescheißerle, sagen manche auch, wenn ich ja ganz kreativ.
0: Was?
1: Ja, ja, Herrgottsbescheißerle, sagen sie, dass quasi ja da Fleisch versteckt ist im Teig und dann weiß der Gott nicht, dass wir heimlich Fleisch essen.
0: Wir Deutschen, wir sind auch wild.
1: Ich finde es ganz toll. Was wäre es denn bei euch? Seid mal ehrlich, ruft an und schickt eine WhatsApp.
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1: 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So langsam geht jetzt die Saison zum Räderwechsel los. Jakob, da werden schon die ersten Termine in den Werkstätten gemacht.
10: Ja, das kostet dann aber natürlich auch wieder Kohle. Man kann den Wagen aber natürlich auch selber auf Winterreifen umstellen. Da hat mir Claudia Löffler vom ADAC gesagt, das ist aber nicht für alle was.
11: Grundsätzlich sollte man die Räder nur selbst wechseln, wenn man sich das auch wirklich technisch zutraut. Und dazu sollte das Auto auf einer ebenen Fläche stehen. Die Handbremse sollte angezogen sein und der Wagenheber an der dafür vorgesehenen Stelle angesetzt werden.
10: Ja, die alten Sommerräder dann einmal kühl, dunkel und trocken einlagern. Das ist dann auch egal, ob die hängen oder übereinander gestapelt sind. Und einmal noch das Profil checken und ob die alle noch komplett in Ordnung sind. Dann macht der Billigflieger Ryanair den nächsten Standort bei uns in Deutschland zu. Dieses Mal in Bremen. Nächstes Jahr im April ist Schluss. Das hat anscheinend damit zu tun, dass Ryanair die Gebühren am Airport einfach zu teuer geworden sind. Die Bild schreibt, der Flughafen versucht jetzt, dass andere Airlines beliebte Ryanair-Ziele ansteuern sollen. Sowas wie London, Mallorca oder Alicante. Und der Brite Carl Bushby läuft ja schon seit fast 28 Jahren um die Welt. Jetzt ist er endlich wieder zurück in Großbritannien. Zuletzt ist er mehrere Tage durch den Ärmelkanal geschwommen. kommen, halt immer auch mit Pausen auf einem Boot. Sein nächstes Ziel ist das Haus seiner Eltern im Norden Englands. Als er 1998 losgelaufen ist, war er noch nicht mal 30. Seitdem läuft oder schwimmt er durch die Welt und hat damit schon über 50.000 Kilometer geschafft.
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2: Sehr gut. Jetzt seid ihr dran, ab in die Energy App. Er freut sich vielleicht auch auf eure Stimme. Hier ist er nämlich Nico Santos, auch nominiert mit Why Don't You Stay. 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

0: Das gibt's auf der ganzen lieben, langen, großen Welt nur einmal. Guten Morgen, hier ist Energy am Morgen für euch. Mit Anna, guten Morgen, und mir
1: Morgen.
0: Ben. Unser Nationalheiligtum kommt ins Wachsfigurenkabinett. Es geht natürlich um den Döner. Ab heute gibt's den ersten Wachsdöner der Welt.
1: Wir fragen natürlich, was kommt bitte als nächstes? Also welches Essen findet ihr so iconic, dass es ins Wachsfigurenkabinett unbedingt kommen muss?
2: Pasta. Alle Formen von Pasta. Weil man kann das immer essen und es schmeckt immer gut.
3: Matcha und Acai. Da ist sehr männlich und maskulines.
2: Oh, definitiv die Spinatlasagne, weil Spinat und Lasagne mit Käse überbacken. Also ich finde, da muss man nicht viel, also mehr zu sagen.
1: Also wenn wir jetzt Essen ausstellen
0: das
1: als Wachsfigur,
0: so
1: ich gar nicht mehr. Ich finde das
0: so
1: mit dem Döner schon sehr, sehr lustig. Was wäre es denn bei dir, Ben?
0: Bei mir wäre es ganz klar das beste Essen, das Essen, was ich jeden Tag essen könnte. Und zwar eine richtig leckere, gut gemachte Pizza Fungi.
1: Oh, ja.
0: Pizza Fungi ist das beste Essen, was es gibt auf der Welt. Dazu stehe ich. Und das hätte ich gerne im Wachsfigurenkabinett.
1: Ich hätte gerne ein Ei. Weil ich liebe ja gekochte Eier. Also ich esse ja am Tag 2 bis 4 hart gekochte Eier.
0: Ja.
1: Und einfach so ein schönes, aber es muss ein 7,5 Minuten Ei sein. Wo es also hart gekocht, wo es aber noch so leicht warm und weich in der Mitte ist. Und das ausstellen.
0: Das erklärt so viel, deswegen hast du auch so einen Eierkopf. Naja gut, wir machen weiter. Welches Essen braucht ihr denn gerne unbedingt in so einem Wachsfigurenkabinett? Ruft an oder schickt eine WhatsApp.
1: Oh Mann, wir hören jetzt DJ Goya und Michiko hier am Donnerstag auf Energy. Schönen guten Morgen.
4: Schönen

0: Da spielen wir heute Morgen mit der lieben Carmen. Guten Morgen.
1: Guten Morgen.
0: Grüß dich. Hallo. Wir sind Anna und Ben für dich. Wir spielen Stadtland Energy und das hier wird dein Buchstabe.
2: N.
3: N wie Nase.
0: N wie Nordpol, Nase, Nashorn. N ist eigentlich gerade Nutella. Also es gibt so ein paar Begriffe, kriegen wir hin. Pass auf, liebe Carmen, du hast 30 Sekunden, brauchst 5 richtige Antworten, um zu gewinnen. Hast du mal eine Kategorie, wo dir mit N nichts einfällt, sagst du einfach schnell weiter und Anna gibt dir eine neue. Hauptsache, wir haben am Ende 5 richtige Antworten mit dem Buchstaben N.
1: Lässt sich machen, glaube ich.
0: Und die 30 Sekunden, die starten jetzt.
3: Das packst du in deinen Koffer mit N.
1: Nasencreme.
3: Sehr das gut. Machst du bei Hitze.
1: Nass duschen.
3: Name von deinem ersten Partner oder Partnerin.
0: Oh.
1: Nico?
0: Ja.
3: Das machst du nach der Arbeit.
1: Nach Hause gehen.
0: Ja.
3: Wow. Und kommt aufs Brötchen mit N.
0: Ja, komm.
1: Nutella.
0: Ja.
3: Gut. Easy.
0: Also das war professionell. Du bist professionelle Stadtland Energy Spielerin. Gib es einfach zu.
1: Ja, so ein bisschen.
3: Und Gratulation, liebe Carmen. Für dich geht es zu den Jungs hier. Script, Hall of Fame, was ein Banger.
0: Doch,
3: kennt man
0: geil.
3: Einfach. Präsentiert
0: episch.
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3: die Jungs
0: unbedingt.
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0: Unser Nationalheiligtum kommt ins Wachsfigurenkabinett. Hi, Energy am Morgens an mit Anna. Guten Morgen und Ben.
1: Morgen.
0: Es geht natürlich um den guten alten Döner. Ab heute gibt es den ersten Wachsdöner der Welt.
1: Da kann man mit dem Kopf schütteln oder sich mega freuen. Wir fragen uns, was kommt als nächstes? Welches Essen findet ihr so iconic, dass es auch ins Wachsfigurenkabinett muss? Kollegin Felina.
2: Mein absolutes Lieblingsgericht, was ins Wachsfigurenkabinett reingehört, ist natürlich die Pho, oder wie ich einfach sage, Pho-Suppe. Das ist für mich das beste Essen der Welt. Nicht umsonst nennt man mich auch Folina. Ich mache davon viele Fotos und meinen Valentinstag feiere ich auch mit meinem Mann immer mit einer Pho-Suppe.
1: Den Valentinstag ist ja genau meins.
0: Boah, aber Pho oder ja, Pho,
1: schon saulecker.
0: Ist schon geil.
1: Oh, das geht auch.
0: Da kann man natürlich auch mehrere Sorten ausstellen.
1: Stimmt, gibt es verschiedene Varianten von. Finde ich eine super Idee. Habt ihr noch eine bessere Idee? Dann ruft uns an oder schickt mal eine WhatsApp.
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15: Wir sind ja jetzt schon eine Woche drin im Oktober. Jakob, da ist natürlich die Frage, sollte man nicht eigentlich langsam mal die Räder am Auto wechseln?
16: Denn es gibt ja immer diese Faustregel von O bis O, von Ostern bis Oktober oder eben andersrum. Deswegen habe ich mal bei Claudia Löffler vom ADAC nachgefragt und sie meint, kann man sich dran orientieren, ist aber keine Pflicht.
17: Entscheidend sind tatsächlich die Straßenverhältnisse. Also wenn es Glatteis gibt, Schneeglätte, Schneematsch, Eis oder auch Reifglätte, dann muss man Winterreifen drauf haben. Und ob es wirklich die aktuellen sind, das erkennt man daran, ob die ein alpines Symbol haben. Das heißt, ein kleiner Berg mit der Schneeflocke muss auf den Reifen drauf sein.
16: Wenn man den Räderwechsel immer in der Werkstatt machen lässt, dann kann man aber auf jeden Fall jetzt schon mal Termine dafür checken. Dann vermuten ja einige, dass die CDU in Sachsen-Anhalt teilweise für den neuen Landtagspräsidenten gestimmt hat. Der ist ja von der AfD, die da vor Ort als gesichert rechtsextrem gilt. Unser Kanzler Merz hat nochmal deutlich gemacht, wer seine Stimme der AfD gibt, zerstört Glaubwürdigkeit. Mit den Werten seiner CDU würde sich das nicht vertragen. Und dann gibt es noch ein paar Promi-News. Also erstmal Pop-Queen Madonna kauft wohl die Villa von Schauspielerin Angelina Jolie in Los Angeles. Okay. Einfach mal für über 20 Millionen Dollar.
15: Okay.
16: Dann werden sich Schauspieler Mia Goth und Shia LaBeouf wohl scheiden lassen. Also sie hat die Scheidung jetzt eingereicht. Ach. Das Portal Page Six schreibt, es gab wohl nach 10 Jahren unüberbrückbare Differenzen. Und ich habe noch ein Update und zwar von Moderatorin Laura von Torra. Die hat jetzt bei Insta verraten, dass sie schwanger ist.
15: Oh.
16: Und da haben auch schon ganz viele andere Promis gratuliert.
15: Toll, Gratulation. Anna, guten Morgen. Viele Fragen natürlich, sehe ich auch gerade im Live-Chat. Mhm. Wann ist es bei Anna, guten Morgen soweit?
8: Eine Schwangerschaft?
15: Ja, wann ist es geplant? Haben wir da irgendwas gedacht? So mit 28, 26, wie viele Jahren können wir das als Thema machen?
8: Nein, zuerst mal brauche ich einen netten Kerl. So geht's schon mal los.
15: Okay.
8: Und solange wir den nicht gefunden haben, bin ich auch happy damit und bleib erstmal allein.
16: Also netter Kerl, melde dich.
8: Aber ich, nee, dann auch noch mal so 5 Jahre.
15: Also okay.
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0: Und wir haben was für eure Watchlist. Einen Film über Facebook, den bei Facebook aber eigentlich niemand haben wollte.
1: Oha, da spielt eine Schauspielerin mit. Auf die haben wir alle gewartet. Was da los ist, hört ihr noch vor 8. Und wir hören jetzt erstmal eine Runde Teddy Swims am Donnerstag mit Mr. Know-It-All. Schönen

0: Morgen, hier ist Energy am Morgen für euch. Natürlich mit Anna, guten Morgen, mir, Ben und bald auch mit euch.
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0: Wir wünschen
2: also nicht morgens.
0: Ganz viel Glück und wir freuen uns auf euch natürlich auch, euch kennenzulernen. Jetzt machen wir erstmal weiter mit Cat's Eye und Animal.

0: Und da haben wir natürlich immer die besten neuen Hits für euch. Weiter geht's hier mit Energy Star Crystal Serenity, Good Old Days.
1: Ganz, ganz wichtige Botschaft. Bedeutet, Leute, stellt euch vor, wenn ihr gerade das Leben, was ihr gerade habt, Dinge, die ihr gerade mögt, werden irgendwann mal die guten alten Zeiten sein. Wo ich drin, ach, da habe ich Energy am Morgen gemacht mit Anna, was waren das noch für Zeiten? Wir werden diese Sendung ja auch nicht ewig machen, Anna. Irgendwann bist du mal ein großer Fernsehstar.
0: Ach, Quatsch.
1: Und ich bin Rentner und mecker die Leute an, dass sie ordentlich parken sollen auf der Straße. Nein. Es wird mal ein anderes Leben leben.
0: Ich glaube, wir haben mittlerweile so eine harte Abhängigkeit voneinander. Ja. Ich gehe nirgendwo ohne dich hin und auch umgekehrt nicht.
1: Ja, sehr gut.
0: Wir bleiben zusammen im Altenheim.
1: Während du bitte arg erfolgreich, dann bin ich quasi immer dabei.

0: Energy am Morgen ist an mit Anna. Guten Morgen und Ben.
1: Morgen.
0: Und das ist ganz neu bei uns.
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0: Oh yeah.
3: Wow.
0: Gabriel jetzt hier bei uns mit dem Studio. Du bringst uns ab sofort jede Woche einen Film oder Serie für die Watchlist mit.
3: So sieht's aus und heute packen wir The Social Reckoning auf die Watchlist. Das ist ein neuer Film über Facebook, ab sofort im Kino, und wir erinnern uns. 2010, da erschien der Film The Social Network. Yes. Da ging es um die Gründung des Konzerns und jetzt geht's um die negativen Folgen, vor allem auch von Social Media und welche Folgen das dann auch für junge Leute
1: hat. Spannendes und wichtiges Thema.
3: Ist so.
1: Was macht den Film für dich so sehenswert?
3: Na, der Cast ist super. Also Jeremy Allen White.
1: Lieb ich.
3: Den kennen wir, ja, ich auch. Den kennen wir von der Serie The Bear. Der hat auch Bruce Springsteen schon gespielt. Also finde ich, ist ein ganz vielversprechender, toller Schauspieler.
0: Mhm.
3: Und kennt ihr noch Mikey Madison?
1: Sagt mir was, der Name.
3: Ja,
1: warum sagt
3: genau,
1: ihr mir was?
3: Die hat letztes Jahr den Oscar als beste Hauptdarstellerin gewonnen, obwohl alle dachten, dass Demi Moore gewinnen würde.
1: Stimmt, ja.
3: Das war dieser große Schockmoment. Und
1: ja,
3: das ist jetzt, Social Reckoning ist ihr erster Kinofilm. Das heißt, ein wirklich großer Beweis für sie, ob sie es als Leading Lady in Hollywood drauf hat.
0: Und
3: bin ich gespannt.
0: Ein großartiges Thema, ne?
1: Ja,
0: Facebook,
1: richtig.
0: Social Media, auch die ganzen Gefahren und so. Klingt spannend.
1: Suchtmacherei und so. Super spannendes Thema. Danke, Gabriel. The Social Reckoning kommt auf jeden Fall jetzt auf unsere Energy Weekly Watchlist.
0: Und hier geht's weiter mit der Radio-Playlist für euch. Taylor Swift, I Knew It, I Knew You auf Energy. Immer die besten neuen Hits.

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1: Und da sagen wir Happy Dönerstag.
2: Schön.
1: Hi, Energy am Morgens an mit einer guten Morgen und Ben.
3: Morgen.
1: Bei Madame Tussaud gibt es ab sofort keine neue Wachsfigur, dafür den ersten Wachsdöner der Welt. Irre.
3: Das ist ein bisschen irre, aber irgendwie auch genial. Deswegen fragen wir uns, was kommt als nächstes? Welches Essen findet ihr so iconic, dass es auch eine Wachsfigur verdient?
4: Spaghetti Bolognese. Geht immer. Schweinespeck. Ich brate es immer an und dann ist es ganz knusprig und innen so soft.
5: Oh, als Wachsfigur. Ich würde sagen Zucchini-Lasagne.
1: Zucchini-Lasagne.
3: Sag mal, was haben denn die Leute für Lieblingsessen?
1: Bei dir war es ja Pizza Fungi.
3: Eine Pizza Fungi, es geht nichts über Pizza Fungi. Ja.
1: Bei mir ist es ein hart gekochtes Ei. Ja. Es ist am besten 7,5 Minuten, wenn es innen drin noch so ein bisschen flüssig ist. Das ausgestellt würde ich mir als Wachsfigur hinstellen.
3: Vor allem, wie einfach ist diese Wachsfigur? Ein hart gekochtes Ei ist einfach ein weißes, rundes Ding.
1: Nee, schon offen.
3: Ach
1: dass
3: so,
1: man so ein
3: schon, dass
1: halt
3: man so ein bisschen... Ja.
1: Genau, also das Weiße muss fest sein, aber dieses Gelbe darf noch
3: das
1: so ein bisschen
3: so leicht
1: suppig
3: fließt.
1: Sein.
3: Oh. Okay, dann finde ich es gut. Was wäre es bei euch? Schickt mal bitte eine WhatsApp. Oder ruft einfach an.
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1: Es wird ja jetzt so langsam kühler, Jakob, und das heißt, dass die ersten Leute am Auto auch von Sommer auf Winterreifen umstellen.
2: Ja, die ersten Termine in den Werkstätten sind schon gemacht und auch die Leute mit Allwetterreifen sollten da vielleicht mal vorbeifahren. Claudia Löffler vom ADAC hat mir gesagt, ist ganz gut, wenn man die Reifen am Wagen ab und zu mal durchtauscht.
14: Weil sich die Reifen vorne und hinten unterschiedlich stark abnutzen können. Also wir empfehlen deshalb, die Räder, wenn die dann getauscht werden, alle 10.000 Kilometer achsweise zu tauschen. Das heißt also, vorne rechts kommt dann nach hinten rechts und vorne links dann nach hinten links oder umgekehrt.
2: Sollten die Räder schon zu stark unterschiedlich abgefahren sein, dann sollte man das Ganze eher lassen. Wichtig ist nur, Allwetterreifen sind nur noch erlaubt, wenn sie auch das Alpin-Symbol haben, also den Berg mit der kleinen Schneeflocke drauf. Dann ist in Berlin ja weiter nicht klar, wie die neue Landesregierung aussehen kann. Linke, SPD und Grüne haben jetzt erste Gespräche abgeschlossen, aber nicht wirklich mit einem Ergebnis. SPD und Grüne wollen ja vor allem, dass sich die Linke stärker gegen Antisemitismus positioniert. Beide Parteien müssen auch nicht mit der Linke koalieren. Auch eine Regierung mit der CDU ist ja weiterhin möglich. Und jeder Supermarkt oder Discounter hat ja immer zu unterschiedlichsten Zeiten Sachen im Angebot. Bei Kaufland stellt man jetzt alles ganz um. Da fängt die neue Woche dann künftig nicht mehr Donnerstag an, sondern immer am Montag. Geht direkt nächste Woche los. Aber donnerstags, freitags und am Samstag gibt es weiterhin extra Rabatt auf irgendwas. Ich bin verwirrt.
1: Okay.
2: Ich
1: bin ja kein Kaufland-Mensch.
3: Ich liebe Kaufland.
1: Nee. Also kann ich dir so, ist es zu groß.
3: Ja, du findest halt alles.
1: Ja, genau, aber Kaufland, also ich finde, auch ein Supermarkt hat zu viel Auswahl und das ist Kaufland. Wenn ich in einem Supermarkt bin mit einer Rolltreppe, da verlaufe ich mich, da ist zu viel, ich gebe zu viel Geld aus, Dinge, die ich gar nicht brauche. Ich finde nicht alles auf Anhieb. Ich habe eine Lieblingsfirma, Supermarkt,
3: ja, sag
1: auch.
3: Doch.
1: Ist nicht gesponsert, aber Rewe. Ich bin eine Rewe-Maus.
3: Ich bin gar kein Rewe-Mensch zum Beispiel und ich bin ein kompletter Kaufland-Mensch. Ich will einmal einkaufen gehen und nicht achtmal.
2: Ja, genau.
3: Das, nee, super.
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1: 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Mhm. Juiced, Jack Style und John mit Turn the Lights Off auf Energy.

0: jetzt feiern wir unser Nationalheiligtum. Es ist der Döner. Guten Morgen, hier ist Energy am Morgen für euch. Natürlich mit Anna, guten Morgen, und mir, Ben.
1: Hi.
0: Im Wachsfigurenkabinett. Madame Tussaud gibt es ab sofort eine, haltet euch fest, Döner-Wachsfigur. Normalerweise ja eigentlich nur Promis, jetzt eben der Döner.
1: Ich finde es komplett wild, ja. Lustig. Wir fragen, was kommt bitte als nächstes? Welches Essen findet ihr so iconic, dass es ins Wachsfigurenkabinett muss? Das sagt hier Kollegin Vivi.
2: Für mich Platz 1 aller Gerichte jemals weltweit ist die Lasagne. Ja. Leute, warum eigentlich nur eine Nudel essen, wenn man ganze Pasta-Platten essen kann?
3: Sehr leckeres Gericht. Man kann Nudeln machen warm, man kann Nudeln machen kalt.
2: Och, Leute, und dann so Hack dazwischen, in meinem Fall vegetarisches Hack. Es ist ein Gedicht, das es auf jeden Fall mal verdient hat, in Wachsform gegossen zu werden.
1: Oh, sehr interessanter Case. Sehr stark.
0: Ja.
1: Meine Mama hat geschrieben, Currywurst wäre es bei ihr.
0: Wobei,
1: ich weiß nicht, wann hat meine Mutter das letzte Mal eine Currywurst gegessen?
0: Die Gabi Gutmann ist ja gar keine Currywurstesserin.
1: Oder?
0: Aber
1: Mama?
0: Ja, so eine Wurst, ja, da bin ich eher bei Team Lasagne. Was sagt ihr denn? Schickt uns mal euer Lieblingsessen, was unbedingt ins Wachsfigurenkabinett muss, ruft an oder schickt eine WhatsApp.
1: Wir hören jetzt erstmal die neue Nummer von Jonathan Ass und Daddy DJ Flipside auf Energy. Happy Donnerstag.

0: Guten Morgen, hier ist Energy am Morgen für euch. Es ist 8.14 Uhr.
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0: Wahnsinns.
1: Du bist ja das Wahnsinns.
0: Schildkröten können ja wirklich bumsalt werden.
1: Ja, ja.
0: Die überleben uns alle.
1: Wir überlegen mal, wir sagen auf jeden Fall Fake, älter.
2: Also die älteste Schildkröte der Welt ist 105, ist ein...
0: Fake.
2: Nee, sie ist wirklich älter. Riesenschildkröte Jonathan ist wohl um die 194 Jahre alt.
1: Ach,
2: und der wird jetzt auch immer mehr untersucht, denn damit die Forschung mal rauskriegt, warum diese Tiere wirklich so krass alt werden.
1: Ja,
0: was
1: mega.
0: Diese Schildkröte alles gesehen haben muss.
1: Ist tatsächlich auch ein unfaires Spiel für mich, weil ich habe Jonathan groß werden sehen.
0: Ah, ja.
1: Vor fast 190 Jahren. Das war echt wahnsinnig. Ganz süß und klein gewesen. Und jetzt mittlerweile.
0: Ne?
2: Ja. Ihr habt doch so einen ähnlichen Hauttyp, ihr beiden.
0: Und einen Hals.
1: Okay, Jack, Dean und Mercy, geht's jetzt hier. Wow!

0: gequizt. Hi, Energy am Morgensabend mit Anna. Guten Morgen, Jakob und
1: Hallo.
0: Ben. Jakob hat eine Behauptung, wir müssen rätseln. Ja, Fakt oder doch Fake?
1: Ja, die älteste Schildkröte der Welt ist 105 Jahre alt.
0: Älter.
1: Fakt oder Fake?
2: Falsch, ganz genau. Älter. Ich sag, sie ist 118.
0: Ich sag 126.

0: Wollt ihr euer Lieblingsessen im Museum sehen? Darum geht's jetzt hier. Morgen, Energy am Morgens an mit Anna, guten Morgen, und Ben.
1: Hallo.
0: Bei Madame Tussauds wird heute ein Döner zur Wachsfigur. Bin ich irgendwie wild.
1: Mega.
0: Normalerweise
1: Mega.
0: Stehen ja da Promis von A bis Z. Jetzt unser aller Lieblingsessen.
1: Und wir haben natürlich nur eine Frage. Was kommt da jetzt als nächstes? Welches Essen findet ihr so iconic, dass es unbedingt ins Wachsfigurenkabinett muss? Kollegin Annika hat eine Idee.
2: Käsespätzle. Das ist die einzig richtige Antwort. Erstens, Käsespätzle sind super fotogen. Es gibt kein hässliches Bild von Käsespätzle. Die sind immer lecker, dampfend und einfach so aus, dass einem das Wasser im Mund zusammenläuft. Außerdem verbinden sie Menschen. Zweiter Punkt. Ich habe noch nie Menschen gesehen, die sich gestritten haben, während sie sich eine Portion Käsespätzle geteilt haben.
1: Ja.
2: Und drittens, die sind absoluter Kult. Käsespätzle ist ein Kultgericht, begleitet mich schon seit meiner Kindheit, und ich weiß, dass es ganz vielen genauso geht.
1: Und da hört das nämlich schon, die liebe Annika kommt aus der Gegend. Die kommt aus Karlsruhe oder Stuttgart. Bin ich mir nicht ganz sicher, eine dieser beiden Städte. Und da haben wir ihr selber mal gesagt, wenn Käsespätzle so geil sind, dann soll sie die doch mal machen. Zitat, nee, mache ich nur für Anna, guten Morgen.
0: Hat sie gesagt?
1: Hat sie gesagt, absolute Frechheit.
0: Und das finde ich halt total nett und berechtigt. Ich freue mich auf die Käsespätzle, Annika. Wäre ich auch Fan von, wenn sie ins Wachsfigur-Kabinett kommt.
1: Was wäre es, seid ehrlich bei euch, was muss dahin? Ruft an oder schickt eine WhatsApp.
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1: So langsam geht jetzt die Saison zum Räderwechsel los. Jakob, da werden schon die ersten Termine in den Werkstätten gemacht.
16: Ja, das kostet dann aber natürlich auch wieder Kohle. Man kann den Wagen aber natürlich auch selber auf Winterreifen umstellen. Da hat mir Claudia Löffler vom ADAC gesagt, das ist aber nicht für alle was.
3: Grundsätzlich sollte man die Räder nur selbst wechseln, wenn man sich das auch wirklich technisch zutraut. Und dazu sollte das Auto auf einer ebenen Fläche stehen. Die Handbremse sollte angezogen sein und der Wagenheber an der dafür vorgesehenen Stelle angesetzt werden.
16: Ja. ja die alten Sommerräder dann einmal kühl, dunkel und trocken einlagern. Das ist dann auch egal, ob die hängen oder übereinander gestapelt sind. Und einmal noch das Profil checken und ob die alle noch komplett in Ordnung sind. Dann macht der Billigflieger Ryanair den nächsten Standort bei uns in Deutschland zu. Dieses Mal in Bremen. Nächstes Jahr im April ist Schluss. Das hat anscheinend damit zu tun, dass Ryanair die Gebühren am Airport einfach zu teuer geworden sind. Die Bild schreibt, der Flughafen versucht jetzt, dass andere Airlines beliebte Ryanair-Ziele ansteuern sollen. Sowas wie London, Mallorca oder Alicante. Und der Brite Carl Bushby läuft ja schon seit fast 28 Jahren um die Welt.
11: Hey. Okay.
16: Jetzt ist er endlich wieder zurück in Großbritannien. Zuletzt ist er mehrere Tage durch den Ärmelkanal geschwommen. Halt immer auch mit Pausen auf einem Boot. Sein nächstes Ziel ist jetzt das Haus seiner Eltern im Norden Englands. Als er 1998 losgelaufen ist, ist Wahnsinn, war er noch nicht mal 30. Und seitdem läuft er oder schwimmt er durch die Welt und hat damit schon über 50.000 Kilometer geschafft.
0: Es gibt Nachmittage, da laufe ich nicht mal zum Kühlschrank.
11: Ja,
0: und der Mann läuft seit fast 28 Jahren um die Welt.
11: Und der hat trotzdem eine höhere Wahrscheinlichkeit, obwohl er ständig unterwegs ist, jemanden als Partner zu finden, als Anna Gutmann an manchen Tagen.
0: Aussichtlich.
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0: Einen wunderschönen Donnerstag für euch. Wer sich im Herbst gerne mal nostalgisch fühlt, dem sei unser Energy 90er Hitstream auf jeden Fall empfohlen.
1: Da gibt's alle Banger komplett for free bei uns in der Energy App. Und hier geht's jetzt hochaktuell weiter mit den Mädels von Flow und Leak It. Habt einen schönen Donnerstag.

0: Habt ihr schon gefrühstückt? Vielleicht servieren wir euch jetzt heute einen Döner. Oh. Guten Morgen, ihr Sendet ja morgen mit Anna. Guten Morgen natürlich und mir, Ben. Das gibt's nur einmal auf der ganzen Welt. Im Wachsfigurenkabinett von Madame Tussaud gibt es ab sofort einen Wachsdöner.
1: Ja, okay. Wir fragen jetzt natürlich, was kommt als nächstes? Welches Essen findet ihr so gut, dass es unbedingt ins Wachsfigurenkabinett kommen muss? Kollege Julian sagt das hier.
2: Pizza Hawaii.
0: Nein.
2: Ja, ich weiß, was ihr jetzt denkt. Vollkommen zu Recht, aber ich kann es erklären. Als ich vor 12 Jahren in meine erste gemeinsame Wohnung mit meiner Ex-Freundin damals eingezogen bin, haben wir den ganzen Tag geschuftet wie die Berserker. Und meine Ex-Freundin hat Pizza Hawaii geliebt. Ich war frisch verliebt. Ich dachte, okay, komm, das Geld hat nur für eine Pizza gereicht, also haben wir uns die gekauft. Und nach so einem Tag eine Pizza Hawaii zu essen, war richtig, richtig wohltuend. Und als Erinnerung daran würde ich genau diese Pizza Hawaii bei Madame Tussauds sehen wollen.
0: Hat natürlich einen persönlichen Touch, das mag ich sehr, aber hat er ja auch richtig gesagt, der liebe Julian, Pizza Hawaii ist ja eigentlich ein Verbrechen in verschiedenen Ländern. Da Ananas auf die Pizza rauf. Warum guckst du so an, Herr Gutmann?
1: Ich liebe Pizza Hawaii. Ja, Entschuldigung, jetzt muss ich dich menschlich erneut enttäuschen.
0: Der dünne Faden, an dem unsere Freundschaft hing, ist jetzt final zerrissen.
1: Ich finde Pizza Hawaii sehr erfrischend. Ich mag ja auch so dieses Hawaii-Toast und sowas. Ist doch ganz was Feines.
0: Ach Gott, also
1: sorry.
0: Okay. Gut, was wäre es für euch? Ruft an oder schickt eine WhatsApp.
1: Jetzt haben wir Tampa City, da sind wir uns aber einig. Den Song mögen wir beide mit Self-Aware auf Energy.

0: Und da haben wir mal wieder einen absoluten Energy-Hit für euch. Und was für ein Brett.
1: Ich lieb's total.
0: Eminem featuring Dido und Stan haben
1: wir jetzt. Unglaublich. Anna, guten Morgen. Da rutscht mir die Hose ein bisschen mehr Richtung Baggy runter. Ich hätte am liebsten gern Hoodie. Und bin wieder 18, 20 Jahre alt, weil das war meine Zeit. Eminem, absolute Legende, zusammen mit Dido. Die hat eine Wahnsinnsstimme. Und Stan, du verstehst ja gar nicht, was da passiert. Dieser Song ist nur entstanden, weil Eminem einen Stalker namens Stanley hatte, der ihm inner Briefe geschrieben hat, wie sehr er ihn vergöttert.
0: Ja.
1: Und diese Briefe, teilweise in Originalform, sind die Lyrics von Eminem, die er uns jetzt gleich vorrappt.
0: Eminem ist sowieso also ein unfassbar krass toller Typ. Geile Nummer jetzt hier auf Energy.

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1: Damn. Hi, Energy am Morgen ist an mit Anna. Guten Morgen und Ben.
2: Morgen.
1: Und ich sage es euch, ihr müsst es euch fett im Kalender reinmarkieren. Save the date, Juli 2027. Passend dazu gibt's jetzt gute Nachrichten.
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2: Ja, das Datum steht und drei Headliner auch schon fürs Lollapalooza. Nach dem Energy Festival Sommer ist vor dem Festival Sommer 2027. 17. 18. Juli steigt das Lolla in Berlin. Mhm. Und die ersten Acts stehen auch schon fest. Zum Beispiel Energy Star Sombre ist mit dabei. Mit dabei auch die Indie-Band The Neighborhood.

0: Und dazu noch ein absoluter Superstar, und zwar er hier. Nein!
1: Ich schreie!
0: Was ist das jetzt schon
1: Robbie
0: für ein Line-Up?
1: Williams
0: ist mit
1: einfach
0: dabei.
1: Wahnsinn,
0: das ist erst der Anfang. Wir sind sehr gespannt, wer noch alles dazu kommt. Und wir werden natürlich auch für euch dann Tickets haben, keine Frage.
1: Also Robbie Williams mal live sehen. Der hat jetzt auch so eine ganz wilde Frisur.
0: Der ist ein wilder Typ. Mensch.
1: Weiter geht's jetzt hier mit Kamerad Hug Yourself auf Energy. 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
13: Wir sind ja jetzt schon eine Woche drin im Oktober. Jakob, da ist natürlich die Frage, sollte man nicht eigentlich langsam mal die Räder am Auto wechseln?
14: Denn es gibt ja immer diese Faustregel von O bis O, von Ostern bis Oktober oder eben andersrum. Deswegen habe ich mal bei Claudia Löffler vom ADAC nachgefragt und sie meint, kann man sich daran orientieren, ist aber keine Pflicht.
15: Entscheidend sind tatsächlich die Straßenverhältnisse. Also wenn es Glatteis gibt, Schneeglätte, Schneematsch, Eis oder auch Reifglätte, dann muss man Winterreifen drauf haben. Und ob es wirklich die aktuellen sind, das erkennt man daran, ob die ein alpines Symbol haben. Das heißt, ein kleiner Berg mit der Schneeflocke muss auf den Reifen drauf sein.
14: Wenn man den Räderwechsel immer in der Werkstatt machen lässt, dann kann man aber auf jeden Fall jetzt schon mal Termine dafür checken. Dann vermuten ja einige, dass die CDU in Sachsen-Anhalt teilweise für den neuen Landtagspräsidenten gestimmt hat. Der ist ja von der AfD, die da vor Ort als gesichert rechtsextrem gilt. Unser Kanzler Merz hat nochmal deutlich gemacht, wer seine Stimme der AfD gibt, zerstört Glaubwürdigkeit. Mit den Werten seiner CDU würde sich das nicht vertragen. Und in den USA klagen die Demokraten jetzt gegen die Trump-Regierung wegen der anstehenden Zwischenwahlen. Denn das Weiße Haus hat zuletzt einiges an Werbevideos für Trump und die Republikaner gedreht. Dafür könnten bis zu 20 Millionen Dollar Steuergeld benutzt worden sein. Und Steuergeld für Wahlwerbung ist in den USA generell nicht erlaubt.
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0: geht's hier durch. Den Donnerstag ist ja mein persönlicher Lieblingstag der Woche. Kleiner Bruder von Freitag, wir sind fast im Wochenende.
1: Mein Lieblingstag kommt morgen. Ich finde den Freitag halt immer noch einen Zacki besser, weil keiner arbeitet mehr richtig. Man ist quasi schon am Wochenende dran. Aber der Donnerstag ist auch schön.
0: Und auch neue Musik haben wir am Start, gleich von Rosalyn, Music I Love.
1: Klingt vielversprechend. Wir starten aber in die 9 Uhr Stunde mit der Bowser und Magnetic. Habt einen schönen Fast-Freitag.

0: Moin, hier ist Energy am Morgen für euch mit einer guten Morgen.
1: Hallo.
0: Und mir Ben und mit Rosa Lynn und neuer Musik, Music I Love.
1: Rosalind kennt man vielleicht. 2022 ist sie für ihr Land Armenien beim Eurovision Song Contest angetreten. Wir kennen sie aber hauptsächlich durch diese Nummer.
0: Ja. Oh, where are you? Geiler Song.
1: Ist ja komplett damit viral gegangen.
0: So
1: und
0: recht.
1: Jetzt freuen wir uns, verkünden zu können. Sie ist zurück. Music I Love heißt das ganz neue Ding jetzt hier auf Energy. 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

0: 9:26 haben wir es. Wunderschönen guten Morgen.
1: Unser Nationalheiligtum kommt ins Wachsfigurenkabinett. Hi, Energy am Morgens an mit Anna. Guten Morgen und Ben.
0: Morgen.
1: Es geht natürlich um den guten alten Döner. Ab heute gibt es den ersten Wachsdöner der Welt.
0: Da kann man mit dem Kopf schütteln oder sich mega freuen. Wir fragen uns, was kommt als nächstes? Welches Essen findet ihr so iconic, dass es auch ins Wachsfigurenkabinett muss? Kollegin Felina.
2: Mein absolutes Lieblingsgericht, was ins Wachsfigurenkabinett reingehört, ist natürlich die Pho, oder wie ich einfach sage, Pho-Suppe. Das ist für mich das beste Essen der Welt. Nicht umsonst nennt man mich auch Folina. Ich mache davon viele Fotos und meinen Valentinstag feiere ich auch mit meinem Mann immer mit einer Pho-Suppe.
0: Den Valentinstag, ist ja genau meins.
1: Boah, aber Pho oder, ja, Pho.
0: Schon saulecker.
1: Ist schon geil.
0: Oh, das geht auch.
1: Da kann man natürlich auch mehrere Sorten ausstellen.
0: Stimmt, gibt's verschiedene Varianten von. Finde ich eine super Idee. Habt ihr noch eine bessere Idee? Dann ruft uns an oder schickt mal eine WhatsApp.
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1: Es wird ja jetzt so langsam kühler, Jakob, und das heißt, dass die ersten Leute am Auto auch von Sommer auf Winterreifen umstellen.
10: Ja, die ersten Termine in den Werkstätten sind schon gemacht und auch die Leute mit Allwetterreifen sollten da vielleicht mal vorbeifahren. Claudia Löffler vom ADAC hat mir gesagt, ist ganz gut, wenn man die Reifen am Wagen ab und zu mal durchtauscht.
11: Weil sich die Reifen vorne und hinten unterschiedlich stark abnutzen können. Also wir empfehlen deshalb, die Räder, wenn die dann getauscht werden, alle 10.000 Kilometer achsweise zu tauschen. Das heißt also, vorne rechts kommt dann nach hinten rechts und vorne links dann nach hinten links oder umgekehrt.
10: Sollten die Räder schon zu stark unterschiedlich abgefahren sein, dann sollte man das Ganze eher lassen. Wichtig ist nur, Allwetterreifen sind nur noch erlaubt, wenn sie auch das Alpin-Symbol haben, also den Berg mit der kleinen Schneeflocke drauf. Dann ist in Berlin ja weiter nicht klar, wie die neue Landesregierung aussehen kann. Linke, SPD und Grüne haben jetzt erste Gespräche abgeschlossen, aber nicht wirklich mit einem Ergebnis. SPD und Grüne wollen ja vor allem, dass sich die Linke stärker gegen Antisemitismus positioniert. Beide Parteien müssen auch nicht mit der Linke koalieren. Auch eine Regierung mit der CDU ist ja weiterhin möglich. Und wer im Moment westlich von der Ostseeinsel Rügen mit dem Auto unterwegs ist, sollte extra doll aufpassen. Denn hier haben Leute einen Elch gesehen. Die Polizei sagt, dass man gerade in Bereichen mit Wald oder Feld vorsichtig sein sollte. Elche sind bei uns in Deutschland eigentlich nicht wirklich heimisch. Das Tier hier scheint aus Polen gekommen zu sein.
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0: Und wir haben was für eure Watchlist. Ein Film über Facebook, den bei Facebook selbst aber niemand haben wollte.
1: Da spielt eine Schauspielerin mit, auf die haben wir alle gewartet. Was da los ist, hört ihr noch vor 10. Jetzt erstmal Energy Star Tiffany Arrows mit Find Me. Schönen Donnerstag.

0: Energy morgens an mit Anna. Guten Morgen und Ben.
1: Morgen.
0: Und das ist ganz neu bei uns.
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0: Oh yeah.
3: Wow.
0: Gabriel jetzt hier bei uns mit im Studio.
1: Ja.
0: Du bringst uns ab sofort jede Woche einen Film oder Serie für die Watchlist mit.
4: So sieht's aus und heute packen wir The Social Reckoning auf die Watchlist. Das ist ein neuer Film über Facebook, ab sofort im Kino, und wir erinnern uns. 2010, da erschien der Film The Social Network.
1: Yes.
4: Da ging es um die Gründung des Konzerns.
1: Mhm.
4: Und jetzt geht's um die negativen Folgen, vor allem auch von Social Media und welche Folgen das dann auch für junge Leute
1: hat. Spannendes und wichtiges Thema.
4: Ist so.
1: Was macht den Film für dich so sehenswert?
4: Na, der Cast ist super. Also Jeremy Allen White.
1: Lieb ich.
4: Den kennen wir, ja, ich auch. Den kennen wir von der Serie The Bear. Der hat auch Bruce Springsteen schon gespielt. Also finde ich, ist ein ganz vielversprechender, toller Schauspieler.
0: Mhm.
4: Und kennt ihr noch Mikey Madison?
1: Sagt mir was, der Name.
4: Ja,
1: warum sagt
4: genau.
1: Ihr mir was?
4: Die hat letztes Jahr den Oscar als beste Hauptdarstellerin gewonnen, obwohl alle dachten, dass Demi Moore gewinnen würde.
1: Stimmt, ja.
4: Das war dieser große Schockmoment. Und
1: Ja. Das
4: ist jetzt, Social Reckoning ist ihr erster Kinofilm. Das heißt, ein wirklich großer Beweis für sie, ob sie es als Leading Lady in Hollywood drauf hat.
0: Und
4: bin
0: auch
4: gespannt.
0: Ein großartiges Thema, ne?
1: Ja,
0: Facebook,
1: richtig.
0: Social Media, auch die ganzen Gefahren und so. Klingt spannend.
1: Suchtmacherei und so. Super spannendes Thema. Danke, Gabriel. The Social Reckoning kommt auf jeden Fall jetzt auf unsere Energy Weekly Watchlist.
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1: Uhr an diesem Donnerstagvormittag. Toll, dass ihr da seid. Hi, ich bin's, Felina, und wir starten hier durch, denn die 10 jetzt am Stück laufen schon. Gehen gleich weiter mit der aktuellen Single von Ray Dalton. In guten 10 Minuten und jetzt DJ Goya.
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0: Ihr bekommt eure eigene Show bei uns im Radio hier bei Energy. Ja, das ist das Energy TikTok Casting. Bewerbt euch über TikTok, wie es genau funktioniert. Erkläre ich dir gleich in einer halben Stunde. Aber wir haben das auch unsere Energy Stars gefragt. Wie würde eine Radiosendung klingen, wenn ihr ihr einfach eine haben könntet? Ray Dalton.
1: Hey, this is Ray Dalton on Energy Air and you're listening to Ray Ray Interviews. Our first guest we have is Alvaro and then we have Zoe Wees and then we're gonna have some NFL football players. Also, make sure to click the link below because you're gonna get to play some bingo with me live in the studio.
2: Did it, Ray Ray Dalton!
0: So, also seine Show würde aus Interviews mit Stars bestehen wie Alvaro Soler und Zoe Wees. Dann wird Bingo gespielt und um die NFL wird es auch noch gehen. Und seine Songs würden natürlich auch laufen. Go That High jetzt für euch bei Energy.

0: Und es ist 10.23 Uhr.
1: Anna, guten Morgen. Viele Fragen natürlich, sehe ich auch gerade im Live-Chat. Mhm. Wann ist es bei Anna, guten Morgen soweit?
2: Eine Schwangerschaft?
1: Ja, wann ist es geplant? Haben wir da irgendwas gedacht? So mit 28, 26, wie viele Jahren können wir das als Thema machen?
2: Also erstmal brauche ich einen netten Kerl. So geht's schon mal los. Okay. Und solange wir den nicht gefunden haben, bin ich auch happy damit und bleib erstmal allein.
3: Also netter Kerl, melde dich.
2: Aber ich, nee, dann auch noch mal so 5 Jahre.
1: Also okay.

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0: erwische ich euch gerade beim Doomscrollen auf eurem Handy. Also seid ihr gleichzeitig am Radio und am Handy, dann seid ihr genau richtig hier.
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1: Und da haben wir es 11 Uhr. Schön, dass ihr am Start seid. Ich bin's, Felina. Hi, dieser Vormittag klingt fantastisch, kann ich euch versprechen, denn die 10 ins Stück laufen schon und gehen gleich weiter mit der aktuellen Single von Clean Bandit in guten 10 Minuten. Und jetzt Jonas Ass.
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1: Was haben Jess Glynn, Sarah Larson, Sean Paul, Anne-Marie und Demi Lovato gemeinsam? Sie alle haben einen Song mit Clean Bandit und die sind wieder zurück. Ja, unfassbare Hitmacher. Jetzt für euch bei Energy immer die besten neuen Hits. Also sind da, wo sie hingehören. Im Hit-Zuhause sozusagen hier bei uns. Und sie haben die neue Single draußen zusammen mit Chloe und O'Malley Company. Jetzt

0: Uhr 23. Hallo.
1: Guten Morgen, Jakob und Ben.
2: Und sag mal, kennt ihr eigentlich Bruce Danell? Also ich hoffe schon. Wir sagen nur, die Handtasche muss lebendig sein. Dieser Mann ist eine absolute Ikone.
3: Ja, und jetzt hat gerade er sich um unsere Energy-Praktikanten gekümmert. Es geht um wilde Getränke-Kombis und ganz viel Attitude. Da können wir uns alle natürlich eine Scheibe von abschneiden. Hört er morgen hier in der Show.

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Ihr könnt nicht so richtig lange ordentlich auf dem Stuhl sitzen. Ihr sitzt da immer wieder zusammengewürfelte Brezel irgendwie. Und ihr merkt, irgendwie lassen sich eure Arme und Beine doller strecken, als sie eigentlich sollten. Dann könnte das ein gutes Zeichen dafür sein, dass ihr so hypermobil seid. Genauso wie zum Beispiel Taylor Swift. Die hat auch viel zu dehnbare Ellbogen. Spricht sie auch deutlich und viel drüber. Das ist, wisst ihr, wir sind einfach in einem Club zusammen, wenn es euch genauso geht. Wir sind einfach die Hypermobilen. Das ist in Ordnung. Und Taylor Swift, die Hypermobile, mit ihrer aktuellen Single Patient Zero jetzt für euch bei Energy und die besten neuen Hits.

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1: Das ist euer Donnerstagmittag hier. Ihr seid mittendrin in den 10 Hits am Stück. Ich bin's, Felina. Hi, und wir machen direkt weiter mit der neuen Single von Nico Santos. Gibt's hier in guten 10 Minuten. Und jetzt Teddy Swims, Mr. Know-It-All.
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0: Money-Geständnis von Energy-Star Nikos Santos bei The Voice. Er sitzt da ja gerade in einem der roten Stühle, genauso wie Ray Garvey. Und die beiden haben sich unterhalten, weil Nico immer mitsingt, wenn gerade Talents auf der Bühne sind.
1: Wie merkst du die ganzen Texte von alle Lieder auf dieser Erde? Mir fällt es manchmal schwer, meine eigenen fucking Texte zu sagen.
2: Mir auch. Also wenn du meine Fans fragst, die sagen mir ja, Nico vergisst alle Texte. Ich glaube, das ist einfach, weil ich meine eigene Mucke halt nicht höre.
0: Wow, er hört seine eigenen Songs nicht. Nur solange er sie produziert, hat er noch gesagt. Und manchmal, wenn er dann im Radio kommt, dann freut er sich drüber. Also jetzt zum Beispiel hier bei Energy. Nico hat das ein bisschen Text lernen jetzt bei deiner eigenen

0: Hi, es ist 5 Minuten vor 1:30.
1: Anna, guten Morgen. Viele Fragen natürlich, sehe ich auch gerade im Live-Chat. Hm. Wann ist es bei Anna Guten Morgen soweit?
0: Die Schwangerschaft?
1: Ja, wann ist es geplant? Haben wir da irgendwas gedacht? So mit 28, 26, wie viele Jahren können wir das als Thema machen?
2: Also erstmal brauche ich einen netten Kerl. So geht's schon mal los. Okay. Und solange wir den nicht gefunden haben, bin ich auch happy damit und bleib erstmal allein.
3: Also netter Kerl, melde dich.
2: Aber ich, nee, dann auch nochmal so 5 Jahre.
4: Also okay.

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0: Wie verreist ihr am liebsten? Mit dem Flugzeug, mit der Bahn, mit dem Auto oder zu Fuß? Jakob von ja. Energy am Morgen. Da ist gerade jemand richtig doll zu Fuß unterwegs.
1: Ja, der ist einfach mal seit fast 28 Jahren zu Fuß unterwegs. Der Brite Carl Bushby, der hat 1998 angefangen, dass er sich gesagt hat, ey, weißt was, ich laufe einfach mal durch die Welt. Mal gucken, wie lange es so geht. Mm-mm. Erlaubt hat er sich quasi selber nur Laufen und Schwimmen. Mm-mm. Transportmittel aller Art verboten. Und das hat er jetzt seitdem durchgezogen. Und jetzt ist er das erste Mal seit, wie gesagt, seit damals, seit ewigen Zeiten, ja, wieder in Großbritannien angekommen, da wo er herkommt. Und läuft jetzt noch so durch ganz England in den Norden zu seinem Elternhaus.
0: Was?
1: Ja, der hat über 50.000 Kilometer schon abgerissen. Nur zu
0: gelaufen.
1: Fuß und geschwommen. Ja, das ist krass, oder?
0: Und überleg mal, was in der Zeit sich alles geändert hat an Technologie, ja, seit 1998. Ey, wenn ihr jetzt auch nochmal den Vibe aus den 90ern haben wollt, ne? Wir haben ja unseren Energy Stream of the Week.
1: So.
0: Energy 90er Hits. Den mal schön in die Ohren reinballern. Ja. Und vielleicht rennt ihr dann auch plötzlich los. Einmal um die Welt kann ja sein. Findet ihr auf jeden Fall in unserer Energy App.
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kurz vergessen. Weiter geht's hier für euch bei Energy mit der Single Hero von Enrique Iglesias. Und in diesem Musikvideo spielt einfach mit Jennifer Love Hewitt. Und die hatten zu der Zeit halt auch ein bisschen was, als das Musikvideo gedreht wurde. Ziemlich sexy Ding geworden. Und die kennt ihr noch als zum Beispiel Ghost Whisperer aus der Serie. Ja, war sie die Hauptfigur. Oder die Ich weiß, was du letzten Sommer getan hast Filme. Da hat sie auch mitgespielt. Und eben auch in dem Musikvideo zu Hero. Jetzt für euch bei Energy. 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
1: Energy, Radio Number 1. 13 Uhr, das heißt, ihr seid mal wieder meine Mittagspäuschen-Mäuschen. Schön, dass ihr da seid. Ich bin Celina. Hi, die Zähne zum Stück laufen gerade und da geht's weiter mit Michael Schulte in guten 10 Minuten. Jetzt Nico Santos, Why Don't You Stay?
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1: Er kommt aus Deutschland, er singt auf Englisch, aber er spricht auch noch ein bisschen Dänisch. Es geht um Energystar Michael Schulte. Der ist nämlich in der Nähe von Flensburg aufgewachsen und ist dort auf ein dänisches Gymnasium gegangen. Deswegen kann er eben ein bisschen Dänisch, also fließend sogar, nicht nur ein bisschen. Und hier ist er für euch, wie gesagt, auf Englisch. Das ist nämlich seine Gesangssprache. Cover You bei Energy, immer die besten neuen Hits.

0: Jetzt ist es 13.23 Uhr.
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Weiß ich nicht, ob ihr es mitbekommen habt, aber gerade ist Weltraumwoche, internationale Weltraumwoche. 50.000 Events weltweit verteilt in 102 Ländern und ihr könnt da auch mitmachen. Energy. Und damit herzlich willkommen zu Felinas fulminanten Weltraum-Update. Ich bin, glaube ich, der größte Weltraum-Fan im Radio, deswegen erzähle ich euch so eine Sachen immer. Und tatsächlich ist Weltraumwoche jedes Jahr im Oktober. Immer vom 4. bis zum 10. Oktober. Das heißt, es gibt noch ein paar Events für euch. Dieses Jahr steht alles unter dem Motto Rocket Revolution, also Raketenrevolution. Und da gibt es ganz viele tolle Sachen, die ihr euch angucken könnt. Vor allem natürlich in Planetarien und auch Universitäten. Und falls ihr Bock habt auf eine neue Hyperfixation Weltraum, dann stürzt euch da mal rein. Das macht wirklich richtig viel Spaß und ist übrigens auch eine ganz, ganz schöne Idee für ein erstes Date.

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diese Videos sehe ich manchmal so auf TikTok und auf Insta. Da fahren irgendwie Mädels durch die Stadt und rufen aus dem Auto raus so Komplimente an andere Leute. Und die freuen sich einfach, weil nicht mehr passiert. Einfach nur nette, ehrliche Worte. Richtig schön. Und genau sowas passiert auch im Musikvideo von Ray und ihren Schwestern Emma und Absolutely zur neuen Single Joy. Da fahren sie nämlich mit dem Joy-Mobil durch die Stadt und verteilen Blumen. Einfach so, ohne eine Gegenleistung zu erwarten. Finde ich ganz lieb. Jetzt für euch bei Energy immer die besten neuen Hits und tolle Inspiration, auch vielleicht für euren Alltag. Einfach mal jemanden Kompliment

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1: Uhr haben wir's und ihr seid mittendrin in den 10 Hits am Stück an diesem Donnerstagnachmittag. Ich bin's, Felina. Hallöchen, und wir machen direkt weiter mit der aktuellen Single von Malik Harris in guten 10 Minuten. Jetzt Teddy Swims.
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0: geht's hier für euch bei Energy immer die besten neuen Hits mit der aktuellen Single von Malik Harris. Und der hat uns verraten, Songschreiben fällt ihm zum Beispiel gar nicht schwer.
1: Ich habe das Glück, ich bin in einer musikalischen Familie aufgewachsen, ich habe irgendwie das Glück, dass das von selber kommt. Also auch diese Melodien, die im Kopf bleiben oft, das kommt einfach so.
0: Okay, da können wir also nichts von ihm lernen. Das fliegt ihm einfach so zu. Das ist ja sehr sympathisch. Das mochte ich in der Schule immer gerne, wenn Leute es einfach so konnten, ohne lernen. Aber gut, Malik Harris, jetzt für euch bei Energy immer die besten neuen Hits mit seiner aktuellen Single Easy.

0: Anna, guten Morgen. Viele Fragen natürlich, sehe ich auch gerade im Live-Chat. Hm. Wann ist es bei Anna, guten Morgen soweit?
1: Wann, eine Schwangerschaft?
0: Ja, wann ist es geplant? Haben wir da irgendwas gedacht? So mit 28, 26, wie viele Jahren können wir das als Thema machen?
1: Also erstmal brauche ich einen netten Kerl. So geht's schon mal los. Okay. Und solange wir den nicht gefunden haben, bin ich auch happy damit und bleib erstmal allein.
2: Also netter Kerl, melde dich.
1: Aber ich, nee, dann auch nochmal so 5 Jahre.
3: Also okay, okay.

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0: Ganz genau, der ist jetzt im Studio.
1: Hello.
0: Hallöchen.
1: Hi.
0: Und wir packen ja jede Woche einen Film auf diese Watchlist. Mhm. Welcher ist es diese Woche?
1: Wir packen The Social Reckoning drauf. Mhm. Das ist ein neuer Film über Facebook, ist ab sofort im Kino. Und wir erinnern uns zurück, es gab ja mal The Social Network.
0: Ja.
1: 2010 kam der raus, da ging es um die Gründung von Facebook. Jetzt geht es um die Schattenseiten von Social Media. Also vor allem, was Facebook und Social Media so mit jungen Leuten auch anstellt.
0: Mhm.
1: Und da ist ja viel los und das behandelt der Film.
0: Ich finde es lustig, dass wir einen Film über Facebook machen. Niemand hat mehr Facebook, aber...
1: Das stimmt. Aber wir merken natürlich die Auswirkungen und das zeigt der Film auch richtig toll. Und es sind richtig coole Schauspielende dabei. Einmal Jeremy Allen White, den kennen wir ja von The Bear oder auch Bruce Springsteen hat er auch gespielt. Mögen wir sehr.
0: Mhm.
1: Und Felina, erinnerst du dich an Mikey Madison?
0: Nee, gerade nicht.
1: Mikey Madison, das ist die junge Frau. Letztes Jahr hat sie den Oscar gewonnen als beste Hauptdarstellerin. Und das war der Moment, wo alle dachten, Demi Moore, Schauspiellegende, gewinnt den Oscar. Und dann hat die junge Frau ihr den Oscar quasi weggeschnappt.
0: Ah.
1: Das ist Mikey Madison. Das ist jetzt ihre erste große Kinorolle in The Social Reckoning. Und da sind wir alle sehr gespannt, ob die sich da als Leading Lady in Hollywood behaupten kann.
0: Richtig high class werden besetzt schon. Direkt mit
1: auf
0: Oscar
1: jeden Fall.
0: Und sowas. Toll. Ja, dann kommt ja aber sowas von auf die Watchlist drauf. Dankeschön, Gabriel.
1: Na klar.
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Kanada ist ja wirklich einfach ein fantastisches Land. Da kommen nur gute Ideen her, oder? Also zum Beispiel hat uns Kanada die Pommes Poutine gebracht, also Pommes mit Bratensoße. Dann natürlich die unfassbare Serie Heated Rivalry. Und die Jungs hier kommen auch aus Kanada. Laut Luxury, jetzt für euch bei Energy mit ihrer Erfolgssingle Buddy.

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1: Mit Sonne ist ja jetzt erstmal Fehlanzeige, aber wir beten sie hier auf Energy trotzdem noch an. Moskena hört ihr gleich mit Worshipping the Sun. Jetzt geht's weiter mit The Bowser und ich bin's, Vivi. Macht euch einen richtig schönen Nachmittag.
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Moskena war wirklich sehr kreativ bei seiner Künstlernamensfindung. Er heißt nämlich eigentlich Thomas und das konnte er als kleines Kind überhaupt gar nicht aussprechen, hat immer Mos gesagt. Und sein Nachname ist McKenna und daher leitet sich Kena ab. Moskena, finde ich super. Hör dir jetzt hier auf Energy mit Worshipping the Sun immer die besten neuen Hits.

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Start muss ich auch ein bisschen angefühlt haben wie ein Fiebertraum. Energies an, jetzt mit Oliver Heldens. Der hat mit 19 Jahren einen kleinen Track im Auto zusammengebastelt und an DJ-Superstar Tiesto geschickt. Der hat innerhalb von 15 Minuten geantwortet, hat gesagt, ey, der Song ist mega, du hast so viel Talent. Und kurz darauf hat er dann auch schon seinen Plattenvertrag unterschrieben. So krass. Oliver Heldens mit AEIOU. Hört ihr jetzt über die besten neuen Hits hier auf Energy.

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1: Ist es seit heute nicht nur hier, sondern auch anscheinend in Kalifornien. Shawn Mendes hört ihr hier nämlich gleich mit Cold in California. Jetzt geht's weiter mit Juste, Turn the Lights Off und ich bin's Vivi. Hallöchen.
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Weiter geht's hier für euch mit Energy Star Shawn Mendes, der ja gerade 10-jähriges Jubiläum feiert von seinem zweiten Studioalbum Illuminate. Und aus diesem Anlass hat er so eine kleine Special Edition rausgebracht mit Songs, die er damals für dieses Album geschrieben hat, die es aber nie drauf geschafft haben. Zum Beispiel dieser hier, Cold in California. Hört ihr ganz neu immer die besten neuen Hits auf Energy.

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0: Ihr seid dabei bei einer der größten Musikpreisverleihungen ever, ever, ever, nämlich bei den Energy Music Awards 2026. Wir bezahlen euch Flug, wir bezahlen die Unterkunft. Ihr seid, wie gesagt, mit am roten Teppich und bei der Verleihung könnt ein bisschen Starluft schnuppern. Und wenn euch das alles noch nicht überzeugt, wenn ihr da sagt, oh Vivi, nee, was muss ich denn dafür machen? Und das ist doch bestimmt hier wieder mit viel Anmelden und Klicken und so. Leute, ganz mit der Ruhe. Erstmal, ihr klickt euch rein in die Energy App. Da gibt es Kategorien und da votet ihr dann für euren Favoriten. Und das ist wirklich nicht so aufwendig, sagt auch Hörerin Anna.
2: Das hat richtig gut funktioniert. Es war richtig einfach erklärt, war top, innerhalb von einer Minute mindestens ausgefüllt.
0: So, ihr seid quasi die Jury für die Energy Music Awards, votet wie gesagt zum Beispiel für Olivia Dean. Die ist nominiert, die hört ihr hier auch gleich in euren 10 Hits am Stück. Und jetzt aber erstmal rein in die Energy App. Los, los, los.
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Und wer hier jetzt gleich nicht mitsingt, der ist irgendwie auch ein bisschen selber schuld. Energies an jetzt mit Kylie Minogue und In Your Eyes. Oh mein Gott, da bin ich aber hier zurückgeflashbackt in mein Kinderzimmer, wie ich da dann rumtanze. Werde ich jetzt auch hier im Studio machen, sage ich euch ganz ehrlich. Kylie Minogue hört ihr auf Energy, macht euch einen richtig schönen Donnerstagnachmittag.

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2: Haben wir es rein mit euch in den vorletzten Feierabend der Woche. Natürlich mit richtig guter neuer Mucke. Fastboy habe ich zum Beispiel gleich mit Music Sounds. Jetzt geht's weiter mit Leak It von Flo.
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Der Mensch macht Pläne und Gott lacht. So ungefähr ist auch die Message von diesem Song hier. Es geht um ungeplante Momente, die sich dann am Ende aber irgendwie zu richtig tollen Erinnerungen entwickeln. Fastboy mit Music Sounds hört ihr hier auf Energy. Immer die besten neuen Hits für euch.

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0: Eine Minute kann super schnell rumgehen, aber sie kann sich auch ewig anfühlen. Das wissen alle, die schon mal in ihrem Leben eine Plank gemacht haben. Energy's an, immer die besten neuen Hits mit mir, Vivi. Für alle Unsportlichen erkläre ich nochmal kurz, was eine Plank ist. Da stützt man sich auf die Unterarme und auf die Zehenspitzen und hält den Körper quasi wie so ein gerades Brett nach oben. Ja, wie gesagt, eine Minute das zu machen, ist schon sau anstrengend. So, und jetzt kommt eine 61-jährige Frau. Ihr Name ist Donna Jean Wild und sie hat jetzt ihren eigenen, muss man auch nochmal dazu sagen, Weltrekord im Plank machen gebrochen. 5 ganze Stunden hat diese Frau in dieser Position ausgeharrt. Es ist so wild. Ich kann es mir noch nicht mal ansatzweise vorstellen, das zu machen. Und jetzt, Freunde, gehen wir mal in die Kommentare unter dem Video, was ich dazu gesehen habe. Da sind Beglückwünschungen, toll, von lieben Menschen. Und dann sind da aber auch so 1, 2, 3 Leute, die klugscheißerisch, wie sie sind, sagen, das ist aber gar keine Plank, die sie da macht. Das ist gar nicht die richtige Position, weil sie halt nach 5 Stunden so ein bisschen mit dem Rücken durchhängt. Boah, da rege ich mich doch drüber auf. Also sowas kann ich wirklich gar nicht leiden. Wirklich schlimmste Eigenschaft, die ein Mensch für mich haben kann, ist, wenn er nicht gönnen kann. So, und ich möchte hier aber positiv rausgehen. Deshalb nochmal herzlichsten Glückwunsch an Donna Jean Wild, die mit 61 Jahren den Weltrekord im Plank aufgestellt hat. Mega krasse Leistung.
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Eine Band, die keine Sängerin oder keinen Sänger hat. Kann das funktionieren? Anscheinend schon. Bei Clean Bandit sieht man das zum Beispiel. Die holen sich dann ja immer so Gastvokalisten dazu. Ganz oft mit Jess Glynn haben sie schon Songs gemacht. Oder jetzt in dem Fall hier zusammen mit Chloe und Omar Lay. Der neue Track heißt Company und genau den haben

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1: Nico Santos hat einen neuen Track draußen, er heißt Classic. Einfach Classic, Leute. Und genau den hören wir uns gleich an. Jetzt geht's weiter mit Temper City und Self Aware. Und ich bin's, Vivi. Macht euch einen schönen Abend.
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Wenn ihr in den 90ern, 2000er Jahren Werbung geschaut habt, dann werdet ihr Nico Santos Papa auf jeden Fall mal gesehen haben. Der ist nämlich Schauspieler und Regisseur und ist bekannt geworden als der Melitta-Mann. Er hat einfach über 130 Kaffee-Werbespots gedreht. Und für Nico Santos ging es dann doch eher in eine musikalischere Richtung. Da ist er nicht in die Fußstapfen getreten. Sein

0: Jakob und Ben. Anna, guten Morgen. Viele Fragen natürlich, sehe ich auch gerade im Live-Chat. Hm. Wann ist es bei Anna guten Morgen soweit?
1: Wann, eine Schwangerschaft?
0: Ja, wann ist es geplant? Haben wir da irgendwas gedacht? So mit 28, 26, wie viele Jahren können wir das als Thema machen?
1: Also erstmal brauche ich einen netten Kerl. So geht's schon mal los. Okay. Und solange wir den nicht gefunden haben, bin ich auch happy damit und bleib erstmal allein.
2: Also netter Kerl, melde dich.
1: Aber ich, nee, dann auch noch mal so 5 Jahre.
0: Also okay.

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0: Kollege Gabriel von Energy am Morgen ist der allergrößte Filme- und Serien-Nerd und deswegen war es nur eine Frage der Zeit, bis das hier passiert. Jede Woche gibt's jetzt für euch einen Tipp von ihm aus der Filmwelt.
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2: Und heute packen wir The Social Reckoning auf die Watchlist. Das ist ein neuer Film über Facebook, ab sofort im Kino. Und warum ist der Film so sehenswert? Der Cast ist wirklich mega. Jeremy Allen White ist dabei und Mikey Madison. Da klingelt's vielleicht bei euch. Die hat letztes Jahr den Oscar als beste Hauptdarstellerin gewonnen, obwohl alle dachten, dass Demi Moore ihn gewinnen würde. Also Social Reckoning ist jetzt ihr erster Kinofilm und ihre große Chance, sich in Hollywood zu beweisen. Und da bin ich wirklich sehr gespannt. Ich glaube, sie wird das großartig machen. Und deswegen kommt das Social Reckoning diese Woche auf die Energy Weekly Watchlist.
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alle, die sich jetzt schon den Sommer zurückwünschen, Leute, habe ich doch jetzt den perfekten Track. Upside Down von Jack Johnson. Ich glaube, es gibt kaum einen Song, der entspanntere Sommervibes ausstrahlt als dieser. Die Millennials werden ihn natürlich noch von damals kennen. Die Gen Z kennen ihn vielleicht von einem TikTok-Trend. Ja, da hat man eine Person in der Mitte, haben zwei dann so gedreht und dann lief dieser Song im Hintergrund. Also alle feiern einfach, egal welche Generation. Und deswegen hören wir uns diesen Song jetzt hier an.

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1: Wir haben es 19 Uhr, ihr hört Energy mit mir Vivi und gleich habe ich einen neuen Track für euch. Und zwar von Michael Schulte, er heißt Cover You und da hören wir gleich mal rein. Jetzt geht's weiter mit Nico Santos.
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finde ja, es ist immer ein riesiger Flex, wenn man bilingual aufwächst. Also wenn man noch eine weitere Muttersprache quasi hat. Und bei Michael Schulte ist das tatsächlich der Fall. Der ist ganz im Norden von Schleswig-Holstein aufgewachsen, in der Nähe von Flensburg. Und deswegen war er auf einem dänischen Gymnasium. Seht ihr, ich kann noch nicht mal Deutsch. Deutsch und Dänisch kann Michael Schulte, aber singt tut er auf Englisch. Den hört ihr jetzt hier mit Cover You, immer die besten neuen Hits.

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2: Wenn wir jetzt zum Beispiel mal zurückreisen in die 90er, ja? Also klar, das ist ein geiles Jahrzehnt. Da wurde ich zum Beispiel geboren, ist natürlich auf Platz Nummer 1. Dann wurde aber auch zum Beispiel die allererste SMS verschickt. Die allererste PlayStation kam auf den Markt. Und sowas wie DVD, MP3-Player und so, das wurde da alles erfunden. Richtig cooles Jahrzehnt, auch musikalisch, muss man ja mal sagen.

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an mit mir, Vivi. Ich bin ja ganz großer Fan von Callum Scott. Also persönlich ist er einfach ganz mausig und seine Stimme, Leute. Boah, also einfach ein genialer Sänger und Musiker. Und genau den hört ihr jetzt hier zusammen mit Glockenbach. Hat er nämlich einen neuen Track. Er heißt Collide und den gibt's auf Energy für euch. Wir hören uns morgen wieder. Ich bin jetzt raus, ne? Und gleich geht's hier weiter mit meinem Kollegen Julian Hood.

Um 20 Uhr an diesem Donnerstag, an dem der Herbst jetzt auch wettertechnisch bei uns angekommen ist. Die perfekte Zeit also, um ins Kino zu gehen. Und mein lieber Kollege Gabriel verrät uns gleich, welcher Film sich am Wochenende besonders lohnt. Ich sag nur, Facebook wurde verfilmt. Alles gleich, vorher jetzt noch DJ Gosha mit immer den besten neuen Hits.

0: Der Herbst, der ist sowas von da und somit auch die Hauptsaison für das Kino, vor allen Dingen, wenn solch tolle Filme rauskommen. The Social Reckoning thematisiert die Facebook-Enthüllungen aus dem Jahr 2021 durch die Whistleblowerin Frances Organ, ein absoluter Polit-Thriller, ist so ein bisschen die Fortsetzung von The Social Network, als Jesse Eisenberg Mark Zuckerberg gespielt hat. Und mein lieber Kollege Gabriel erzählt uns jetzt, warum ihr diesen Film auf alle Fälle anschauen solltet.
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2: Und heute packen wir The Social Reckoning auf die Watchlist. Das ist ein neuer Film über Facebook, ab sofort im Kino. Und warum ist der Film so sehenswert? Der Cast ist wirklich mega. Jeremy Allen White ist dabei. Und Mikey Madison, da klingelt's vielleicht bei euch, die hat letztes Jahr den Oscar als beste Hauptdarstellerin gewonnen, obwohl alle dachten, dass Demi Moore ihn gewinnen würde. Also Social Reckoning ist jetzt ihr erster Kinofilm und ihre große Chance, sich in Hollywood zu beweisen. Und da bin ich wirklich sehr gespannt. Ich glaube, sie wird das großartig machen. Und deswegen kommt das Social Reckoning diese Woche auf die Energy Weekly Watchlist.

Ray hören wir jetzt hier bei Energy, die britische, naja, Multi-Genre-Sängerin, ne? Irgendwas zwischen Pop, Soul und R&B, die sich jetzt ein Kindheitstraum erfüllt hat und mit ihren beiden Schwestern einen gemeinsamen Song rausgebracht hat. Emma und Absolutely Joy heißt ja, die pure Freude, jetzt auch hier bei Energy mit immer den besten neuen Hits.

0: Anna Guten Morgen, viele Fragen natürlich, sehe ich auch gerade im Live-Chat. Hm. Wann ist es bei Anna Guten Morgen soweit?
1: Eine Schwangerschaft?
0: Ja, wann ist es geplant? Haben wir da irgendwas gedacht? So mit 28, 26, wie viele Jahren können wir das als Thema machen?
1: Also erstmal brauche ich einen netten Kerl. So geht's schon mal los. Okay. Und solange wir den nicht gefunden haben, bin ich auch happy damit und bleib erstmal allein.
2: Also netter Kerl, melde dich.
1: Aber ich, nee, dann auch noch mal so 5 Jahre.
0: Also okay.

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0: Donnerstagabend hier bei Energy. Es regnet den ganzen Tag, aber dennoch kann man mit zwei zugekniffenen Augen erkennen, dass die 90er sowas von auf der Straße wieder angekommen sind. Sowohl in der Mode als auch in der Musik.
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0: Immer die besten neuen Hits hört euch hier bei Energy an diesem Donnerstagabend. Schön, dass ihr mit dabei seid. Der Herbst ist da und mit ihm auch die melancholische Musik. Deshalb gleich Teddy Swims für euch. Den Anfang macht Calgo mit Save My Love und immer den besten neuen Hits.
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0: Teddy Swims hören wir jetzt hier bei Energy, der US-Amerikaner, der wirklich so eine fleischgewordene Tex-Bildscherer ist. Wenn man den so sieht, ne, diese Erscheinung, 2 Meter groß, Vollbart, gesichtstätowiert, würde man nie darauf kommen, weil wir auch alle so klischeebehaftet denken, dass er so gefühlvolle Songs macht. Ist übrigens im nächsten Jahr auch in Deutschland, in Berlin, am 11. März in der Uber Arena. Gibt noch Tickets, dann auch für The Perfect Man. Hören wir jetzt immer die besten neuen Hits.
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Um 21 Uhr an diesem Donnerstag heute schon an morgen denken, ist irgendein dämlicher Werbeslogan, trifft aber zu in Sachen Festivals. Das Lollapalooza hat fürs nächste Jahr schon die ersten drei Headliner rausgesucht und die sind unglaublich. Plus, es gibt jetzt auch ein konkretes Datum. Reden wir gleich darüber, wann das sein wird, vorher noch The Bowser mit immer den besten neuen Hits.

Donnerstagabend, wir schreiben den 8. Oktober. Man kann jetzt wirklich mit Bedauern konstatieren, der Sommer, er ist komplett vorbei, ne? Auch in den Auszügen. Aber Freunde, vor dem Energy Festival Sommer ist nach dem Energy Festival Sommer. 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Ja, wirklich fantastische Nachrichten jetzt schon vom Lollapalooza. Es gibt nämlich ein Datum und die ersten drei Headliner. Der Reihe nach. 17. und 18. Juli steigt das Lolla in Berlin. Und mit dabei sind jetzt schon Acts, wo ich sage, komm, da kaufe ich mir Karten. Unter anderem nämlich Somber. Hat dieses Jahr zum allerersten Mal Festivals gespielt in Europa und hat gesagt, komm, fand ich fantastisch, nächstes Jahr Berlin. Und auch die Indie-Band The Neighborhood. Sind live auch wirklich fantastisch. Und der dritte im Bunde, ein Künstler, den ich euch vermutlich nicht mehr vorstellen muss. Robbie fucking Williams ist auch dabei. Wir sind gespannt, wer noch zum Lineup dazukommt. Jedenfalls mit diesen drei ist schon mal ein Anfang, ein großer, großer Anfang getan. Tickets werden wir sicher auch wieder für euch haben.

Delta Goodrem hören wir jetzt hier bei Energy, die mit ihren 41 Jahren wirklich in Australien, in ihrer Heimat, ein Kindheitsstar schon war. Seit 30 Jahren in der Öffentlichkeit, Sängerin, Schauspielerin und seit diesem Mai auch in Europa ein Begriff. Hab am ESC mitgemacht für Australien und jetzt hören wir sie mit Hologram, ihrem Song von damals und immer den besten neuen Hits.

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0: Miley hören wir jetzt hier bei Energy, die euch noch einen richtig schönen Urlaub in Südfrankreich bescheren könnte.
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0: Immer die besten neuen Hits. Hört euch hier bei Energy gleich im Wortsinn, denn wir hören gleich den ganz neuen Song von Rosalyn, außerdem Jennifer Lopez und Miles Smith macht jetzt den Anfang.
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0: Donnerstagabend, Donnerstagnacht, es ist jetzt schon wirklich seit einigen Stunden dunkel. Ich finde auch deshalb weiß man, dass der Herbst/Winter kommt. Rosalyn kommt jetzt auf alle Fälle mit einem ganz neuen Song. Haben wir zum allerersten Mal hier bei mir in der Sendung. Heißt Musical Love. Rosalyn ist ja aus Armenien, hat vor 3 Jahren mittlerweile beim ESC mitgemacht für Armenien. Und seitdem ist sie vor allen Dingen ein großer Star auch auf TikTok, Instagram und jetzt eben auch in den Radios. Immer die besten neuen Hits. Musical Love.
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1: Um 22 Uhr an diesem Donnerstag, an dem ich auch so ein bisschen mit Sorge auf den Rest meiner Radiokarriere blicke, denn ihr könnt mich hier ablösen mit Hilfe von TikTok. Könnt euch bewerben. Das Energy TikTok Casting, wie das vonstatten geht, erzähle ich euch nach zwei Songs. Teddy Swims macht den Anfang jetzt mit immer den besten neuen Hits.

0: Donnerstagabend hier bei Energy, ich bin Julian. Ich genieße jetzt jede Sendung nochmal ganz intensiv, weil es könnte theoretisch sein, dass ihr mich ablöst.
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Oliver Heldens hören wir jetzt hier bei Energy. Ist ein unglaublich A, talentierter, B, erfolgreicher DJ, hat bei uns in Berlin gespielt, in Kreuzberg bei der Energy Music Tour, hat alles abgerissen, den Sommer, wenn man denn so will, verabschiedet, spielt gerade in New York, dann in Kanada, ist nächste Woche auch wieder in Warschau. Also der Mann hat unglaublich einen Run. A-I-O-U, so heißt sein Song wirklich, A-I-I-O-U, mit immer den besten neuen Hits.

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1: Er ist in absolut bestechender, fast beängstigender Form. Schauen wir mal, wie er sich heute schlägt und mit dem Druck umgeht.
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1: Mein lieber Kollege Armani.
3: Hello.
1: Armani, unter Druck entstehen Diamanten. Schauen wir mal, wie du heute damit umgehst. Die Aussage, die ich heute für dich dabei habe, ist folgende. Die älteste Schildkröte der Welt ist 154 Jahre alt. Fakt oder Fake?
3: Das ist ein Fake, die muss älter sein, sag ich.
1: Du liest es doch alles vorher, das
3: Sheet. Nee. Der Ball muss über die Kugel. Unter Druck wird er rübergeschoben. Rohdiamant.
1: Die älteste Schildkröte der Welt ist 105 Jahre alt, ist ein
4: Fake.
1: Du hast vollkommen recht, sie ist wohl um die 194 Jahre alt. Die wird jetzt immer mehr untersucht, damit die Forschung mal rauskriegt, warum die Tiere wirklich so krass alt werden.
3: Spannend.
1: Hast du wieder richtig gewusst? Ich wollte schon fast sagen, geraten, lieber Armani.
3: Hater.
1: Wir hören uns dann morgen, wenn du die Woche, man darf es nicht aussprechen, ich mach's trotzdem, perfekt werden lassen kannst. Bis morgen, mein Lieber.
3: Bis morgen.

0: Immer die besten neuen Hits hier bei Energy, gleich mit Shawn Mendes, Cold in California, außerdem Cat's Eye und Benson Boone macht den Anfang.
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Shawn Mendes hören wir jetzt hier bei Energy, der Gitarre spielt, das weiß man, wenn man ihn schon mal live gesehen hat, aber hat es wahnsinnig spät gelernt, mit 13 Jahren, und da sieht man auch nochmal, wie jung er ist, hat sich das selbst beigebracht mit YouTube. So, und es hat gereicht. Cold in California, immer die besten neuen Hits.

0: Julia.
1: Um 23 Uhr an diesem Donnerstag freue mich sehr, dass ihr noch mit am Start seid. Lasst uns jetzt die letzte Stunde des Tages ganz entspannt gemeinsam ausklingen mit Junadas und Flipside. Immer die besten neuen Hits.

0: Der Herbst, der ist sowas von da und somit auch die Hauptsaison für das Kino, vor allen Dingen, wenn solch tolle Filme rauskommen. The Social Reckoning thematisiert die Facebook-Enthüllungen aus dem Jahr 2021 durch die Whistleblowerin Frances Organ. Ein absoluter Polit-Thriller, ist so ein bisschen die Fortsetzung von The Social Network, als Jesse Eisenberg Mark Zuckerberg gespielt hat. Und mein lieber Kollege Gabriel erzählt uns jetzt, warum ihr diesen Film auf alle Fälle anschauen solltet.
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2: Und heute packen wir The Social Reckoning auf die Watchlist. Das ist ein neuer Film über Facebook, ab sofort im Kino. Und warum ist der Film so sehenswert? Der Cast ist wirklich mega. Jeremy Allen White ist dabei. Und Mikey Madison, da klingelt's vielleicht bei euch, die hat letztes Jahr den Oscar als beste Hauptdarstellerin gewonnen, obwohl alle dachten, dass Demi Moore ihn gewinnen würde. Also Social Reckoning ist jetzt ihr erster Kinofilm und ihre große Chance, sich in Hollywood zu beweisen. Und da bin ich wirklich sehr gespannt. Ich glaube, sie wird das großartig machen. Und deswegen kommt The Social Reckoning diese Woche auf die Energy Weekly Watchlist. No!

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1: Die Jungs von Fastboy haben wir jetzt hier bei Energy, Felix und Lukas, die, das finde ich immer so schön, ihren frühen Traum in Realität umgewandelt haben, wollten immer ihr Hobby zum Beruf machen, hat geklappt mittels der Musik und vor allen Dingen wollten sie das auch immer gemeinsam machen. Auch das hat hervorragend funktioniert. Music Sounds, Fastboy, immer die besten neuen Hits.

0: Und sag mal, kennt ihr eigentlich Bruce Danell? 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
1: 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Da können wir uns alle natürlich eine Scheibe von abschneiden. Hört er morgen hier in der Show.

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0: Donnerstagabend, wir schreiben den 8. Oktober. Man kann jetzt wirklich mit Bedauern konstatieren, der Sommer, er ist komplett vorbei, ne? Auch in den Auszügen. Aber Freunde, vor dem Energy Festival Sommer ist nach dem Energy Festival Sommer.
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0: Ja, wirklich fantastische Nachrichten jetzt schon vom Lollapalooza. Es gibt nämlich ein Datum und die ersten drei Headliner. Der Reihe nach. 17. und 18. Juli steigt das Lolla in Berlin. Und mit dabei sind jetzt schon Acts, wo ich sage, komm, da kaufe ich mir Karten. Unter anderem nämlich Somber. Hat dieses Jahr zum allerersten Mal Festivals gespielt in Europa und hat gesagt, komm, fand ich fantastisch, nächstes Jahr Berlin. Und auch die Indie-Band The Neighborhood. Sind live auch wirklich fantastisch. Und der dritte im Bunde, ein Künstler, den ich euch vermutlich nicht mehr vorstellen muss. Robbie fucking Williams ist auch dabei. Wir sind gespannt, wer noch zum Lineup dazukommt. Jedenfalls mit diesen drei ist schon mal ein Anfang, ein großer, großer Anfang getan. Tickets werden wir sicher auch wieder für euch haben.

0: Immer die besten neuen Hits hier bei Energy, gleich mit Naked, gemeinsam mit Portugal the Man, und den Anfang macht jetzt Holly Humberstone, To Love Somebody. Donnerstagnacht hier bei Energy, freue mich, dass ihr mit dabei seid.
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Donnerstagnacht hier bei Energy. Ich bin Julian und ich bin raus für heute. Ich habe Feierabend. Schön, dass ihr mit dabei wart. Ihr hört mich, wenn ihr wollt, morgen wieder ab 20 Uhr. Dann feiern wir gemeinsam rein in dieses Wochenende. Bis dahin, lasst Energy durchlaufen. Habt jetzt eine gute Nacht. Ich sage ciao, ich bin raus. Immer die besten neuen Hits jetzt mit Portugal The Man.

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